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1: Heute mit diesen Themen. DARC bittet um Mithilfe, Kindern Funkerlebnisse zu ermöglichen. Italien erteilt befristete Sondererlaubnisse für 160, 8 und 4 Meter. Erster Weltraum-Amateurfunkkontakt mit Kenia und erste ENAMS 2.0-Geräte sind am Netz. Am Mikrofon Conny Farren. Noch bis zum 21. August, jeweils Montag bis Freitag, sind die Funkamateure wieder bei Mini München, der größten Spielstadt der Welt, vertreten. Am dortigen Stand des DARC können Kinder und Jugendliche Amateurfunk in vielen Facetten erleben. Löten, Morsetelegrafie, Amateurfunk über Satelliten, spannende Einblicke in die Satellitentechnik, Ultraschall-Fledermaussuche und vieles mehr. In diesem Jahr soll zusätzlich ein besonderes Mitmachprojekt verwirklicht werden. Gemeinsam mit den Kindern und Jugendlichen wird Ausbildungsfunkbetrieb über DMR durchgeführt. Unter Anleitung lizenzierter Funkamateure werden die jungen Teilnehmer mit den Ausbildungsrufzeichen und dem Zusatz Trainee selbst Funkverbindungen herstellen. Dabei möchten sie möglichst viele Regionen Deutschlands sowie Österreich, die Schweiz und weitere deutschsprachige Gebiete kennenlernen. Die kleinen Funker werden euch vielleicht Fragen stellen wie: Was ist typisch für eure Region? Welche Sehenswürdigkeiten sollte man kennen? Welche besonderen Bräuche gibt es bei euch? Gibt es regionale Spezialitäten oder Dialekte? Welche spannenden Orte sollte man einmal besuchen? Damit möchten wir zeigen, dass Amateurfunk weit mehr ist als Technik. Er verbindet Menschen, Kulturen und Generationen. Deshalb unsere herzliche Bitte an alle DMR-Nutzer. Wenn ihr in den kommenden Tagen Stationen aus Mini München hört, die CQ rufen oder den Kontakt zu euch suchen, antwortet bitte. Nehmt euch, wenn möglich, ein paar Minuten Zeit für ein freundliches Gespräch. Für viele Kinder wird es das erste Funkgespräch ihres Lebens sein. Ein netter Kontakt, etwas Geduld und ein paar interessante Informationen über eure Heimat können dazu beitragen, dass dieser Moment zu einer bleibenden Erinnerung wird. Die Kinder bringen vor allem eines mit: Neugier, Forschergeist und manchmal auch etwas Aufregung, weil sie zum ersten Mal mit völlig unbekannten Menschen sprechen. Gerade deshalb freuen sie sich über Funkamateure, die sie herzlich empfangen, sie ermutigen und ihnen zeigen, wie offen und hilfsbereit unsere Amateurfunkgemeinschaft ist. Dies kann der Moment sein, der bei einem jungen Menschen die Begeisterung für Technik, Kommunikation und Amateurfunk entfacht. Lasst uns gemeinsam zeigen, was Amateurfunk ausmacht. Menschen verbinden, Wissen teilen, Freundschaften über Entfernungen hinweg entstehen lassen. Funkamateure in Italien haben erneut eine befristete Erlaubnis für experimentelle Aktivitäten auf den Bändern 160, 8 und 4 Meter erhalten. Dies gab das Ministerium für Unternehmen und das Magazin Made in Italy am 31. Juli 2026 bekannt. Demzufolge dürfen italienische Funkamateure bis zum 31.12. des Jahres in folgenden Frequenzbereichen senden: 1,810 bis 1,830 MHz mit 10 Watt in Morsetelegrafie und in Schmalbandbetriebsarten, 40,660 bis 40,700 MHz mit 10 Watt und einer maximalen Bandbreite von 3 kHz sowie von 70 bis 70,400 MHz ebenfalls mit 10 Watt und einer maximalen Bandbreite von 25 kHz. Der Betrieb im 70 MHz Bereich ist auf die drei Frequenzen 70, 100, 70,200 und 70,300 MHz beschränkt. Es wird darauf hingewiesen, dass im Falle von Störungen der Primärnutzer dieser Frequenzbereiche die Sendungen sofort eingestellt werden müssen. Die Amateurfunkstation auf der Internationalen Raumstation konnte am 5. August den ersten historischen ARIS-Kontakt mit einer Schule in Kenia verzeichnen. Der Kontakt mit Nairobi fand um 11.38 Uhr UTC statt. Die Schüler stellten der Astronautin Sophie Adenau, Kilo Juliet 5, Lima, Tango, November, Fragen zu einer Vielzahl von Themen. Die Schule war Anfang des Jahres ausgewählt worden, um als erste in einem afrikanischen Land am Amateurfunkprogramm der Internationalen Raumstation namens ARIS teilzunehmen. Die Verbindung kam mit Hilfe der kenianischen Weltraumagentur mit Nutzung einer Telebrücke in Belgien zustande.

Die Veranstaltung war ein großer Moment, nicht nur für die Schüler, sondern auch für Kenias relativ junge Weltraumagentur. Sie wurde 2017 gegründet, um die Agenda des Landes zur Nutzung von Weltraumtechnologie voranzutreiben. Auf YouTube gibt es einen Videomitschnitt der Verbindung. Die meisten Astronauten sind auch Funkamateure und bieten unter dem ARES-Programm Funkkontakte speziell zu Schulen und Universitäten an. Weitere Informationen dazu gibt es unter www.aris.org. Der DARC-Referent für EMV-Fragen, Klaus Eichel, Delta Lima 6, Sierra Echo Sierra, teilt mit, dass die ersten drei ENAMS 2.0 Geräte am Netz sind. Konkret geht es um die Standorte Schwaben, Hessen Nord und Hessen Süd. Die Auswertung ist, wie üblich, über die Webseite enams.de abrufbar. Die neueren Geräte unterscheiden sich im Vergleich zur ersten Generation durch mehr Rechenleistung und mehr Speicher. Besonders letzterer sichert das anstehende Projekt für einen kürzeren Messabstand ab. ENAMS steht für Electrical Noise Area Measurement System und ist ein über Deutschland verteiltes automatisches Empfangssystem zur Erfassung des Störpegels im Frequenzbereich von 66 kHz bis 31 MHz. Das ENAMS-Projekt wurde vom Deutschen Amateur-Radio-Club im Jahr 2019 gestartet, da die allgemeinen Störmessungen von der Bundesnetzagentur nach 2011 nicht mehr vorgenommen wurden. Das hatte zur Folge, dass das Anwachsen des allgemeinen Störpegels in den vergangenen Jahren durch die starke Verbreitung störender Elektronik in Wohn- und Gewerbegebieten nicht mehr dokumentiert wird. Das ENAMS-System besteht aus mehr als 50 über ganz Deutschland verteilte Empfänger, die den gesamten Frequenzbereich von Längstwelle bis zur Kurzwelle abtasten, also von 66 kHz bis hinauf zu 31 MHz. Das Projekt wurde durch die freiwillig erhöhten Mitgliedsbeiträge einiger DARC-Mitglieder ermöglicht. Das waren unsere heutigen Meldungen aus der Funkwelt für Sie. Das ENAMS-System erfasst systematisch den Hintergrundstörpegel an vielen Standorten in Deutschland. Der englische Begriff dafür ist Noise. Ob das auch Neil Diamond ahnte, als er im Jahr 1976, also vor genau 50 Jahren, sein Lied Beautiful Noise auflegte? Hören wir es uns doch einmal an, dann können wir entscheiden, ob der Noise wirklich so schön ist oder die Funkamateure eher nervt.

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1: Was vergangenes Jahr schon von einem Teil der Mitglieder der israelischen Amateurfunkclubstation 4X-Ray 4 Hotel Quebec an der Irony Daley High School in Tel Aviv vorgesehen war, nämlich der Besuch der Ham Radio Funkfachmesse in Friedrichshafen mit anschließendem Besuch der Partnerstadt Freiburg, wurde in diesem Jahr Realität. Der dort ansässige DARC-Ortsverband Freiburg organisierte den Besuch für die Gäste. Vergangenes Jahr konnte der Besuch aufgrund der kriegsbedingten Situation nicht stattfinden. So fanden sich am Montag nach dem Besuch der Ham Radio rund 18 Teilnehmer im Alter von 14 bis 17 Jahren unter der Begleitung von Funkamateur und Lehrer Doran Aviv, 4X-Ray 1 Zulu X-Ray und seinem Kollegen Boas Shani im Walter Pfister Clubheim auf dem Freiburger Flugplatzgelände ein. Dort wurden sie mit Bastelaktionen, Besichtigung des vor Ort befindlichen DRK-Rettungshubschraubers, Kurzwellenfunkbetrieb und mit Rundflügen über Freiburg und dem Schwarzwald begrüßt. Horst Gabe, Delta Kilo 3, Golf Victor, berichtet.
2: Am 6. September 2015 wurde der Freundschafts- und Kooperationsvertrag von Freiburg mit Tel Aviv unterzeichnet. Wie schon zuvor erwähnt, begeisterte die Funkfreunde aus Tel Aviv ein umfassendes und abwechslungsreiches, von den Mitgliedern des Alpha 05 gestaltetes Programm. Entstanden unter der Leitung vom Vorsitzenden Stefan Laufer, Delta Charlie 8 Lima Zulu und seinem engagierten Helferteam. Sei es mit Bastelaktionen wie dem Lötbausatz einer digitalen Uhr, der Besichtigung des vor Ort befindlichen DRK-Rettungshubschraubers, Kurzwellenfunkbetrieb und als absoluter Höhepunkt Rundflüge über Freiburg und den Schwarzwald. Natürlich mit Funkbetrieb aus den Sportflugzeugen. Pilot Leo Kotschenreuter vom Breisgau-Verein für Motorflug.
3: Genau, wir sind ein Flugverein, Motorflugverein wohlgemerkt. Das heißt, wir sind Interessenten, die gerne Flugzeug fliegen. Manche wollen es noch lernen, andere fliegen es einfach gerne und haben uns da als Verein zusammengefunden. Also ich bin Pilot im Verein, ich bin auch Mitglied im Vorstand. Ich kümmere mich um die Wartung von den Flugzeugen, also dass die alle pünktlich zur Werft kommen. Da gibt es auch ein paar Sachen zu beachten.
2: Aber nicht nur das, ihr macht heute ja was ganz Tolles. Ihr habt heute mal ganz außergewöhnliche Gäste.
3: Genau, heute haben wir eine tolle Jugendgruppe aus Israel da und wir haben die Ehre, dass wir die Gruppe auf Rundflüge einladen dürfen.
2: Wo geht's denn hin?
3: Ja, das hängt ganz vom Piloten ab. Also ich habe zum Beispiel eine Reise geplant, wo wir um den Kaiserstuhl rumfliegen. Und es gibt aber auch, einer der Piloten hat mir erzählt, er möchte durch den Schwarzwald ein bisschen fliegen. Oder auch, wenn den Wunsch gibt, da kann man das auch beliebig noch anpassen.
2: Und die frisch lizenzierten Youngsters, wie sehen Sie das Abenteuer fliegen?
4: Daniel.
2: In every time or in your life you have done a flight with a small airplane like this?
4: I can't say I have.
2: Auch wenn es Daniel nicht so ganz wohl vor dem Flug war, indes Loka mit Begeisterung aus der Luft Funkverkehr machen wollte, obwohl beide noch nie in so kleinen Sportmaschinen geflogen sind, sind beide natürlich wieder wohlbehalten und mit tollen Eindrücken auf dem EDTF, dem Freiburger Flugplatz, gelandet.
5: Yes. I've never flown in this way before, only in big airplanes.
2: All the best to you and have a lot of fun here and also a lot of fun with the radio. I think you want to do radio from the airplane down to earth.
5: Yes, I really want to do that.
2: Sein Leben lang hat sich der Lehrer und Begleiter der Schülerinnen und Schüler aus Tel Aviv, Doron Aviv, 4X-Ray 1 Zulu X-Ray, mit Begeisterung dem Funk und der Elektronik verschrieben. Wann startete er seine Amateurfunkkarriere?
6: I'm amateur radio for about 47 years.
2: Ich bin Funkamateur seit rund 47 Jahren. Ich begann als Kind, lernte auf Elektronik und war auch in der israelischen Armee auf dem Gebiet der Elektronik tätig. Nun bin ich Rentner, aber weiter als Lehrer für Physik und Mathematik tätig.
6: The civil service in Israel. I was retired and now I'm a teacher. I'm teaching physics and mathematics.
2: Die heute an der Irony Dalet High School untergebrachte Clubstation schaut auf eine lange Geschichte zurück.
6: I'm the supervisor of the club station 4X4 Hotel Quebec. In the school we have 45 youngsters that come on their free time and they are learning for the Israeli amateur radio exams. Club station.
2: Die Clubstation existierte schon vor meiner Geburt. Sie war 20 Jahre inaktiv, bis ich sie an meiner Schule wieder aktivierte.
6: Was active, I began again at my school, yeah.

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1: Die Amsat DL berichtet von einer interessanten Beobachtung des fernen Quasars J2136+0041. Das klingt jetzt sehr theoretisch. Worum geht's denn da? Naja, ein Blick 10 Milliarden Jahre zurück mit Software-Defined Radio, Interferometrie und Amateurfunk-Know-how. Also der Amateurfunk ist nach wie vor technisch vorne dran. Daran besteht überhaupt kein Zweifel. Ich merke das auch beruflich. Das ist keine alte Geschichte, die heute keiner mehr braucht. Nein, nein, im Gegenteil. Als Funkamateur weiß man Dinge, bei denen andere nur im Nebel stochern können. Geschehen ist das Ganze im März zur Vorbereitung der Artemis-2-Mission, aber der detaillierte Bericht ist erst jetzt erschienen. Und zwar haben die Radioteleskope in Bochum mit 20 Metern Spiegeldurchmesser und Twingeloo mit 25 Metern Spiegeldurchmesser in den Niederlanden erstmalig eine gemeinsame Beobachtung dieses Quasars durchgeführt. Beide Anlagen wurden dabei als Interferometer betrieben. Dabei werden zwei räumlich getrennte Antennen so synchronisiert, dass sie wie ein einziges großes virtuelles Teleskop mit einer Basislinie von mehreren hundert Kilometern wirken. Das ist inzwischen eine bewährte Technik, auch als Very Long Baseline Interferometrie bezeichnet, die extreme Winkelauflösungen ermöglicht und selbst winzige Strukturen am Himmel sichtbar macht, ohne dass man deswegen ein wirklich mehrere hundert Kilometer großes Teleskop bauen müsste, was ja nicht realisierbar wäre. Quasare sind keine alltäglichen Objekte. Sie gehören zu den energiereichsten Erscheinungen des Kosmos und markieren die Zentren junger Galaxien, in denen ein supermassereiches schwarzes Loch gewaltige Materiemengen verschlingt. Dabei werden enorme Energiemengen freigesetzt, die als intensive Strahlungsquellen selbst über Millionen Lichtjahre hinweg noch messbar sind. Die Beobachtung erfolgt im S-Band, einem Frequenzbereich, der sowohl in der Raumfahrtkommunikation als auch in der Radioastronomie eine zentrale Rolle spielt. Quasare sind dabei im Radiobereich hervorragende Referenzquellen, stabil, hell und über kosmologische Distanzen hinweg messbar. Das Interessante ist die zeitliche Dimension der Beobachtung. Die Radiowellen des Quasars haben rund 10 Milliarden Jahre Reisezeit mit Lichtgeschwindigkeit hinter sich. Sie wurden ausgesendet, als unser Sonnensystem noch gar nicht existierte. Das existiert nämlich erst seit etwa 4,6 Milliarden Jahren. Die Signale sind also mehr als doppelt so alt wie die Erde. Empfangen wurde mit SDR, Software Defined Radio. Das kennen wir auch inzwischen im Amateurfunk. Starthardwaremäßig spezialisierter, fest verdrahteter Empfangstechnik wird Software und digitale Signalverarbeitung eingesetzt. Abtastung, Filterung, Frequenzumsetzung und Korrelation erfolgen rechnergestützt. Das ist hier besonders nützlich, weil saubere Zeitreferenzen, stabile Oszillatoren und präzise Signalverarbeitung notwendig ist. Das findet im Amateurfunk auch bei EME-Betrieb, bei den ganzen digitalen Modes wie FT8, die mit geringen Signalstärken arbeiten, oder anderen Experimenten Verwendung. Doch was hat das mit der Mondexpedition zu tun? Nun, die Quasare gelten in der Raumfahrt als nahezu unbewegliche Fixpunkte am Himmel, so wie für uns der Polarstern, aber im Radiobereich. Ihre enorme Entfernung macht sie ideal zur Kalibrierung von Antennen. Man muss nicht befürchten, dass sie sich irgendwie bewegen, infolge der Rotation der Erde um die Sonne. Auch Empfangsketten können so gut überprüft werden und sie dienen als Referenzsignale für Navigations- und Kommunikationssysteme. Speziell bei Artemis II waren dies wichtige Vergleichsdaten, um Funkverbindungen im Erdnahen und im Raum zum Mond hin zuverlässig auszulegen und zu testen. Danke für den Bericht an Peter Gülzow, Delta Bravo 2, Oscar Sierra und Thomas Tellkamp, Papa Alpha 8, Zulu. Ein Beitrag von Wolf Dieter, Delta Lima 2, Mike Charlie Delta.

Mit generativer künstlicher Intelligenz, Sprachbots wie ChatGPT, will man heute alle Fragen lösen. Speziell auf den Amateurfunkbetrieb konfiguriert ist dabei hamgbt.co, also die Adresse ist hamgbt.co. Wenn man sich hier einen Account anlegt und dann Rufzeichen, Locator und Funkanlage hinterlegt, kann man den Chatbot anschließend fragen, wo man aktuell erfolgreich funken kann. Auf den Kurzwellenbändern gibt HamGBT dabei unter Auswertung des aktuellen Funkwetters Rückmeldungen zu Funkchancen und den aktuell aktiven FT8 QRGs. Zum 70 cm Band kommen dagegen nur allgemeine, eher triviale Hinweise, weil aufgrund der geringen Reichweite hier üblicherweise keine Einträge gehörter Stationen in die X-Clustern existieren. Stattdessen können Listen der erreichbaren Umsetzer oder ein geeignetes Setup einer Station für Satellitenfunkbetrieb abgefragt werden und es werden aktuell erreichbare Satelliten angezeigt. Allerdings werden selbst in 160 Kilometer Umkreis in Südbayern keine Umsetzer aufgelistet. Offensichtlich sind für Deutschland hier keine Daten hinterlegt. Der Dialog ist aktuell in Englisch und Spanisch möglich. Der Dienst ist in den USA beheimatet und fragt deshalb zunächst nach den dortigen Lizenzklassen, weiß aber zumindest, dass in Deutschland andere Frequenz- und Leistungsgrenzen gelten. Für erfahrene Funkamateure dürfte HamGBT eher eine Spielerei sein. Für unlizenzierte Neulinge ohne eigene Anlage könnte es auch vielleicht ganz interessant sein, so einmal vorab unverbindlich die Möglichkeiten auszuloten. Also die Adresse ist hamgbt.co. Ein Beitrag von Wolf Dieter, Delta Lima 2, Mike Charlie Delta.

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1: Hallo liebe DX-Freunde und Funkamateure. Die moderne Technik ist schon eine tolle Sache. Sie ermöglicht grenzenlose Kommunikation, Bequemlichkeit im Alltag und auch eine umweltfreundliche Energieversorgung. Aber sie hat auch so ihre Schattenseiten. Weil heute ohne Computersteuerung keine Waschmaschine mehr wäscht, kein Auto mehr fährt und auch eine Solaranlage keinen Strom erzeugt, ist heute alles vernetzt und das meist per Funk. Und genau das kann zu einem existenziellen Sicherheitsrisiko werden. Wo Computer sind, sind auch Hacker nicht weit. Sie können Systeme angreifen. Von einem geradezu bizarren Fall von Sicherheitslücken berichtete vor kurzem Heise Online in einem Artikel vom 7.7.26. Im Fokus stehen Wechselrichter der chinesischen Firma Heumiles, deren Produkte geradezu ein Albtraum für die Sicherheit sind. Der Ausbau der Solarenergie ist sicher zu befürworten, erlaubt er uns doch Unabhängigkeit von fossilen Energien und Ölimporten. Aber er führt zu neuen Abhängigkeiten und zu eklatanten Defiziten bei der IT-Sicherheit. Vor allem chinesische Hersteller fallen immer wieder unangenehm auf, auch in Bezug auf die elektromagnetische Verträglichkeit. Darüber haben wir ja hier auf Radio DARC schon mehrfach berichtet. Viele Funkamateure leiden unter den schlecht gefilterten Wechselrichtern, die das Frequenzspektrum zumüllen. Noch einen drauf setzte aber eine kürzlich entdeckte weitreichende Sicherheitslücke des gerade erwähnten Herstellers Heumiles. Er erreicht nach eigenen Angaben rund 20% des europäischen Marktes für Mikrowechselrichter. Diese sind in Balkonkraftwerken und kleinen Dachsolaranlagen verbaut. Der Sicherheitsforscher Benedikt Heinz alias Hunz hat sie zusammen mit dem Chaos Computer Club aufgedeckt. Mit einfachen Mitteln aus der elektronischen Grabbelkiste und wenig Know-how ist es demnach möglich, Solaranlagen in der Nachbarschaft im Vorbeifahren zu manipulieren, abzuschalten oder dauerhaft unbrauchbar zu machen. Das Problem liegt laut den Schwachstellenbeschreibungen in den Funkprotokollen, über die die Wechselrichter der HM- und HMT-Serien mit den zugehörigen Steuereinheiten kommunizieren. Der Austausch erfolgt unverschlüsselt über die Frequenzbänder 868 MHz und 2,4 GHz. Das alleine ist schon eine unverzeihliche Nachlässigkeit. Hobbybastler und Open-Source-Projekte gingen bisher davon aus, dass Angriffe zumindest die Kenntnis der individuellen Seriennummer des Geräts voraussetzen. Doch Benedikt Heinz entdeckte eine undokumentierte Funktion in der Firmware. Wird ein sogenannter Rundrufbefehl ausgesendet, antworten alle erreichten Heumiles-Wechselrichter in der Umgebung und übermitteln ihre Seriennummer im Klartext per Funk. Bei experimentellen Tests reichte ein modifizierter, handlicher Scanner im Wert von 50 Euro aus, um innerhalb von 20 Minuten 2 Dutzend fremde Wechselrichter samt ihrer eindeutigen Identifikationsnummern und Model-IDs zu lokalisieren. Da die Reichweite der Funksignale mehrere hundert Meter betragen kann, ließe sich eine solche Angriffshardware sogar problemlos in ein Auto packen, um ganze Wohngebiete systematisch zu erfassen. Sobald ein Angreifer im Besitz der Seriennummer ist, steht ihm das ganze Spektrum der Gerätefernsteuerung offen. Da die Integrität der Datenpakete nur durch simple Prüfsummen geschützt wird, die sich bei Modifikation mathematisch leicht neu berechnen lassen, existiert keine echte Authentifizierung. Und was kann ein Angreifer damit machen? Er kann die Wechselrichter nach Belieben ein- und ausschalten und Leistungslimits manipulieren. Über den ungeschützten Funkbefehl zur Aktualisierung der Firmware lässt sich sogar Schadsoftware einschleusen. Der Forscher demonstrierte das anhand eines eigenen Testprogramms, das die Relais und die LEDs des Wechselrichters in Dauerschleife schaltete. Werden gezielt sensible Netzparameter verändert oder die internen Speicherbereiche des Bootloaders gelöscht, drohen sogar Brände, elektrische Unfälle oder die Zerstörung des Geräts. Das lässt sich danach nur noch durch Öffnen des Gehäuses reparieren. Der Hersteller Heumals wurde mit diesen verstörenden Resultaten konfrontiert. Aber anstatt dankbar zu sein und die Sicherheitslücke abzustellen, reagierte er auf die Testergebnisse des Chaos Computer Clubs irritiert bis gar nicht. Bisher gibt es auch keinen Softwarepatch zur Abhilfe. Auch staatliche Aufsichtsbehörden winken ab. Mögliche plötzliche Leistungseinbrüche im Gigawattbereich durch ein koordiniertes Abschalten von Solaranlagen könnte von den Netzbetreibern angeblich abgefangen werden. Wer es glaubt, wird selig, denn gerade eine solche massenhafte Abschaltung von Solaranlagen führte am 28. April 2025 in Spanien zu einem landesweiten Stromausfall. Offenbar ist das Verschließen der Augen die angesagte Strategie der Hersteller. Der Chaos Computer Club, mit dem der DAC übrigens eng kooperiert, warnt schon seit Jahren vor den wachsenden und systematischen Gefahren beim Ausbau des Internets of Things. IT-Sicherheit im Energiesektor dürfe nicht erst bei Großkraftwerken anfangen, sondern müsse auch im Vorgarten und auf dem Balkon gelten. Die Hacker fordern verbindliche Mindeststandards und ein Verbot von Einspeisegeräten in der EU, die Firmware-Updates ohne kryptografische Authentifizierung via Funk akzeptieren. Bis echte Patches vorliegen, bleibt Betreibern als Notlösung nur, über die Originalsoftware ein Diebstahlschutzpasswort zu vergeben, die Abfrageintervalle in Open-Source-Tools drastisch zu erhöhen oder die Solarmodule physisch vom Wechselrichter zu trennen. Bleiben Sie skeptisch, bleiben Sie sicher. Bis zum nächsten Mal. Eva Maria, DG9 MFG.

0: Was für ein monumentaler Song, oder? Musste ausgespielt werden. Genghis Khan und Rom auf der 24. Sind wir nun auf der 23 angelangt und kommen zu einer schwedischen Band. Sehr erfolgreich. Secret Service hatten viele Hits. 1980 den hier, 10 O'Clock Postman. Höchste Chartplatzierung, die 4, im Endeffekt die 23. Und Frank Farian hatte neben Boney M. noch andere heiße Eisen im Feuer. Zum Beispiel diese Band, Eruption. Er produzierte sie und sie hatten große Hits. Go, Johnny, go. In den Diskotheken wurde der Song rauf und runter gespielt. 3 Wochen lang in den Top 10 in Deutschland. Höchste Chartplatzierung die 8, im Endeffekt die 22. Und dann gibt's Musik aus Italien. Oliver Onions nämlich. Santa Maria, ihr großer Hit. 16 Wochen lang in den deutschen Top 10. Höchste Chartplatzierung die 1, im Endeffekt die 21. Und dann gibt's gleich Süßes Eis. Oder vielleicht sogar doch eher Sexy Eis auf der 20. Ja, bei die Top 20 gehen wir gleich erst rein. Jetzt erst Oliver Onions, Eruption und hier sind Secret Service.
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0: Oliver Onions und Santa Maria. Der Song sollte die deutschen Charts noch lange beschäftigen. Denkt nur mal an einen gewissen Roland Kaiser. Kommen wir aber irgendwann mal zu. Heute waren auf jeden Fall Oliver Onions mit dabei. Jetzt zu Platz Nummer 20. Ich hab's versprochen. Sexy Eis. Jawohl, damit ist nicht das zum Lecken gemeint, also das Eis, sondern die Augen. Sexy Eis, besungen von Dr. Hook. Höchste Chartplatzierung, die 2, die Nummer 20 des Jahres. Und dann gibt's Partymusik von der Saragossa Band. Zabadak, ihr Riesenhit. Hatte meine Mutter sogar damals mal auf Schallplatte. Hab ich natürlich auch gespielt. Auf meinem kleinen Plastikplattenspieler. Hab ich geliebt diesen Song. Werde ihn jetzt auch lieben, wenn ich ihn spiele. Auf der 19. Und aber kommen dann schon zum zweiten Mal daher. Noch größer als der erste Hit, den wir gehört haben. The Winner Takes It All war I Have a Dream. Höchste Chartplatzierung, die 4. Die Nummer 18 des Jahres. Und dann ein Song, der mich auch in meinem Leben mega begleitet hat. Ich als kleiner Bub auf der Kilian-Kirmes in Lettmate in Nordrhein-Westfalen. Jawohl, der kleine Micha durfte ein erstes Mal ein Erwachsenenkarussell fahren. Es war der Musikexpress. Ich hielt mich, wer weiß wie fest, schmiegte mich an meine Mama und folgendes Lied lief, nämlich Lips Ends on Funky Town. Seitdem liebe ich diesen Song. War eine Nummer 1 in Deutschland, im Endeffekt die 17 des Jahres 1980. Den Abschluss dieser ersten Stunde machen dann die Sugar Hell Gang mit Rapper's Delight. Auf der 16, der 16. erfolgreichste Hit des Jahres 1980. Vorher Lips Ends, aber die Saragossa Band. Und hier sind Dr. Hook. Und ich sag dranbleiben, denn gleich gibt's noch die zweite Stunde mit der Top 15.
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0: Hallo und willkommen aus dem Soundtrack-Studio in Köln zu einem neuen Soundtrack Extra. Das sagt Ihnen und euch Ihr Robert Rosbach. Dieses Soundtrack Extra steht unter dem Motto One Hit Wonders. Genau, wir spielen in den nächsten 2 Stunden Titel von Künstlern und Gruppen, die im Laufe ihrer Karriere nur einen Hit landen konnten. In der ersten Stunde spielen wir One Hit Wonders der 1960er und 70er Jahre und in der zweiten Stunde dann One Hit Wonders der 1980er und 90er Jahre. Dann schauen wir mal, welche Künstler in der ersten Stunde auf unserer Playlist stehen. Wir finden da Namen wie Zagger & Evans, Steam, The Crazy World of Arthur Brown, David Dundas, Keith West, Long Tall Ernie and the Shakers, First Class und viele andere. Und ich sage wie immer nur eins, gute Unterhaltung.
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0: Dann beginnen wir das Programm mit einem One-Hit-Wonder aus dem Jahre 1967. Die Band hieß John Fred and His Playboy Band und die hatten nur diesen einen Hit. Der war aber ein Nummer-1-Hit in vielen Ländern, unter anderem in der Bundesrepublik. Hier ist Judy in Disguise with Glasses und der klingt so. Judy?

Ein One-Hit-One aus dem Jahre 1967 aus den USA, John Fred and his Playboy Band und Judy in Disguise with Glasses. Fußball, Stadien, Hymnen in den 2000er Jahren sind Titel wie Major Tom völlig losgelöst von Peter Schilling. Aber Ende der 60er Jahre klang das noch ganz anders in den Stadien. Hier ist die Stadienhymne 1969. Steam und Na Na, Hey Hey, Kiss Him Goodbye.

0: Die Fußballstadienhymne des Jahres 1969 aus den USA. Ein One-Hit-Wonder, Steam und na na na, hey hey, kiss him goodbye.
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0: Und dieses Soundtrack extra heißt Soundtrack One-Hit-Wonders der Jahre 1960 bis 1999. Jetzt ein weiteres One-Hit-Wonder aus dem Jahre 1969. Und das war der Skandalhit des Jahres. Der Titel wurde auf vielen Radiostationen nicht gespielt. Hier sind Jane Birkin und Serge Gainsbourg. Und ihr Titel natürlich ein One-Hit-Wonder. Je t'aime, one au plus.
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Das war Musik von der britischen Psychedelic Rockband The Crazy World of Arthur Brown, kreiert um Arthur Brown. Und das war auch ihr einziger kommerzieller Hit 1968, ein Hit Nummer 3 in Deutschland, Fire. Jetzt kommen wir zu Musik von Barry McGuire. Sein Titel Eve of Destruction, zu Deutsch Vorabend des Weltunterganges, ist sein größter Hit aus dem Jahre 1965. Ein Protestsong gegen den Krieg. Er hatte viel Radioboykott, wurde aber trotzdem ein Hit Nummer 1 in den USA. Hier ist Barry McGuire und Eve of Destruction.

dieser Titel in the year 2525 wird gelegentlich auch Exordium Terminus genannt. Er wurde 1969 vom US-Duo Sager and Evans veröffentlicht. Dieser apokalyptische Folk-Rock-Song über die Beziehung des Menschen zur Erde und zur Technik war ein Million-Seller, aber nur ein One-Hit-Wonder für Sager and Evans. In unseren One-Hit-Wonders der 60er Jahre haben wir hier einen Auszug aus einer nicht veröffentlichten Teenager-Oper. Excerpt from a Teenage Opera war 1967 ein Hit für Keith West.

Dieser Titel, Excerpt from a Teenage Opera, ist auch bekannt unter dem Titel Rosa Jack. Ein One-Hit-Wonder, 1967 für Keith West. Hier ist noch ein letztes One-Hit-Wonder aus den 60er Jahren. Hier ist die Hymne der Flower-Power-Bewegung der 60er Jahre, Scott McKenzie und San Francisco.

0: San Francisco. Be sure to wear some flowers in your hair. 1967, der einzige Welthit für Scott McKenzie.
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0: Hallo nochmal zu unserem heutigen Soundtrack Extra. One Hit Wonders, der 1960er bis 90er Jahre. Wir kommen jetzt in die 70er Jahre. 1974, ihr einziger Hit. Hier sind First Class und Beach Baby.

First Class und ihr Hit Beach Baby 1974. Und im Text geht es nicht um eine Sommerliebe, sondern um die zerbrochene Freundschaft zweier Highschool-Studenten im Los Angeles der 50er Jahre. Jetzt kommen wir zu Lord David Paul Nicholas Dundas, geboren am 2. Juni 1945 in Oxford in England. Er ist ein britischer Komponist, Popmusiker, Sänger und Schauspieler. David Dundas wurde als zweiter Sohn von Lawrence Dundas, dritte Marquis of Zetland, geboren. Als Sohn eines Marquis führt man seit 1961 die Höflichkeitsanrede Lord. Seinen größten Hit verdankt er einer Jeans-Werbung im Fernsehen. Hier ist David Dundas und

0: David Dundas hatte im Laufe seiner Karriere zwar noch einige kleinere Hits, aber das war sein größter Hit, ein Welthit 1976. David und Jeans On.
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0: Das war Musik von der niederländischen Rock'n'Roll-Band Long Tall Early and the Shakers aus Arnhem. Ihren größten Hit hatten sie 1977 mit diesem Rock'n'Roll-Medley Do You Remember?
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0: Und hier ist ihr größter und einziger Hit aus dem Jahre 1978, Baby, It's You.

0: Das ist der englische Rockgitarrist Chris Spedding. Der hat bei vielen Studioarbeiten mitgewirkt für namhafte Künstler wie Roxy Music, Elton John oder auch Marianne Faithfull. 1975 hatte er diesen Solo-Hit Motorbiking. Jetzt gibt es Caribbean Feeling bei einem Sommerhit aus dem Jahre 1975. Eine Hit Nummer 1 im UK, eine Nummer 8 erreichte der Titel in der Bundesrepublik. Typically tropical, wir erinnern an Barbados.
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0: Das Original 1975, die Band Typically Tropical, ein Nummer 1 Hit Barbados. Ein Remake gab es davon im Jahre 1999 von den Venga Boys und da hieß es dann We are going to Ibiza.
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0: Wir spielen heute die One-Hit-Wonders der 1960er bis 1990er Jahre und jetzt ein letztes One-Hit-Wonder aus dem Jahre 1974. Hier ist Sunny, ihr einziger Hit. Hier ist Doctor's Orders.
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In den USA war Doctor's Orders ein Hit für Carol Douglas. In Europa für die Britin Sunny. Doctor's Orders war Sunnys einziger Hit 1974. Soundtrack. Wir sind am Ende der ersten Stunde unseres heutigen Soundtrack-Extras. One Hit Wonders der 1960er bis 90er Jahre. In ein paar Minuten sind wir zurück und dann geht es um One Hit Wonders der 1980er und 90er Jahre. Bis gleich.

Und damit hallo und willkommen zur zweiten Stunde unseres heutigen Soundtrack-Extras Soundtrack One-Hit Wonders. In dieser Stunde spielen wir One-Hit Wonders der 1980er und 90er Jahre. Auf der Playlist stehen jetzt Künstler wie Champagne, Quarterflash, Meredith Brooks, die New Radicals, Taco, Matthew Wilder und viele andere. Tja, und ich sage weiterhin gute Unterhaltung. Robert Rosbach, another hour of music. Dann beginnen wir mal die One-Hit-Wonders der 80er Jahre mit diesem Titel aus der Kategorie Italo-Disco-Music. Veröffentlicht wurde der Titel im April 1985, wurde dann ein Sommerhit, ein Euro-Hit und auch ein Hit in den USA. Nummer 13 höchste Platzierung für diesen Titel in den Billboard Hot 100. Hier kommt er, das One-Hit-Wonder, Baltimora, der Tarzan-Boy.

einer der größten Hits des Jahres 1985. Das One-Hit-Wonder von Baltimora, der Tarzan-Boy. Hier ist der einzige Hit der US-Rockband Waterflash. Geschrieben von ihrem Gitarristen Marv Ross, blieb es ihr einziger großer Hit 1981. Hier ist Hammerhart.

0: eine der großen Rock-Hymnen der 80er Jahre von Quarterflash. Ihr One-Hit-Wonder, Harden My Heart.
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0: Wir spielen heute die One-Hit-Wonders aus 4 Jahrzehnten. Matthew Wilder heißt eigentlich Matthew Weiner. 1953 in New York geboren. Sein größter Hit 1953.

Obwohl Matthew Wilder nie mehr einen so großen Hit landen konnte wie Break My Strike, blieb er der Musikszene treu. Er wurde ein riesig großer, erfolgreicher Songwriter und hat Hits unter anderem geschrieben für No Doubt oder auch Christina Aguilera. Am Valentinstag 1981 wurde dieser Titel veröffentlicht. Es blieb der einzig große Hit für die R&B-Formation Champagne. How about us?

0: Erinnerungen an das Jahr 1981. Der Rhythm and Blues Hit des Jahres. Champagne, ein Welthit. How about us?
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0: Taco Ockersee wurde 1955 in Indonesien geboren, lebt aber jetzt in den Niederlanden. Hier ist sein größter Hit. 1982, Taco, putting on the Ritz.
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einer der angesagtesten Tanzhits des Jahres 1986. Aus den USA, Stacy Q hieß die Dame, ihr einziger Hit Two of Hearts. Der Kinoblockbuster des Jahres 1986 hieß Top Gun mit Tom Cruise. Die Filmmusik, das Liebesthema aus Top Gun, kam von der kalifornischen Band Berlin. Hier ist ihr Mega-Hit Take My Breath Away.

Der Titel Take My Breath Away wurde übrigens vom Tiroler Giorgio Moroder geschrieben und der erhielt 1987 sowohl einen Oscar als auch einen Golden Globe in der Kategorie Bester Song des Jahres. Soundtrack. Wir haben ein letztes One-Hit-Wonder aus den 80er Jahren. Musik aus Kanada diesmal. Die junge Dame hieß Alana Miles. Ihr Titel Black Velvet, zu Deutsch Schwarzer Samt, war ihr größter Hit. Und das war ihr Hit 1989.

0: Musik von Alana Miles. Die kam aus Kanada. Und ihr Hit 1989. Ihr einziger Hit, Black Velvet.
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0: Und willkommen zurück zu den letzten 30 Minuten des heutigen Soundtrack Extras One Hit Wonders aus 4 Jahrzehnten. In den letzten 30 Minuten gibt es die One Hit Wonders der 90er Jahre. Die New Radicals waren eine US-amerikanische Rockband um ihren Frontmann Greg Alexander. Hier ist ihr größter Hit 1999, You Get What You Give.

0: Der Soundtrack spielt One Hit Wonders aus 4 Jahrzehnten. Das war 1999. New Radicals, You Get What You Give. 1997 war das der einzige Rockhit für Meredith Brooks. Hier ist Bitch.
1: Hey.

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1: Und in unseren One-Hit-Wonders geht's jetzt ins Jahr 1996. Hier ist eine Band aus Neuseeland. Ein Welthit für OMC und ihr Titel How Bizarre.

Einen wunderschönen Dienstagnachmittag. Hier ist wieder Kaffeezeit. Am Mikrofon der Michael aus dem schönen Weserbergland. Ich begrüße alle angeschlossenen Radiostationen von nah und fern. In dieser Woche lassen wir uns gut gehen, einfach mal ein bisschen schön am Radio sprechen.

Und er startet mit seiner Playlist. Du bist meine Playlist. Ich wünsche euch eine schöne Kaffeezeit. Und ich hoffe, dass ihr den Kaffee auch schon fertig habt. Hier ist Michael Fischer.

Am Sonntag war das zweite Bundesligaspiel in der zweiten Bundesliga und da trafen zwei Niedersachsen aufeinander, einmal Wolfsburg und Hannover 96. Ja, und Hannover musste wieder mal den Kürzeren ziehen. Sie haben leider wieder mal verloren. Jungs, strengt euch an, wenn ihr in der zweiten Liga bleiben wollt oder sogar aufsteigen wollt. Ich gönne es euch, aber man muss ja ein bisschen was dafür tun. Ja, so ist das halt. Weiter geht's hier mit Matthias Reim und Mia Julia. Keine Freunde bleiben. Ja, das ist immer so, wenn eine Beziehung zu Ende geht. Manchmal kann man Freunde bleiben, manchmal nicht. Dann ist das so verdrüst und das ist immer ein bisschen blöd dann am Ende einer Beziehung. Okay, hier ist erstmal Matthias Reim und Mia Julia. Es ist

Ja, das ist manchmal wirklich nicht sehr einfach, Freunde zu bleiben, wenn dann eine Beziehung zu Ende geht. Hier ist Kaffeezeit am heutigen Dienstag. Weiter geht's mit Schlager Nick P., Du und ich.

Anna-Karina Wojcik, die Ex-Frau von Stefan Bross. Und Stefan Bross hat ja Probleme im Moment. Seine Sendung Immer wieder Sonntag gibt es ja im nächsten Jahr nicht mehr, wurde ja von der ARD eingestellt. Eigentlich schade, dass der deutsche Schlager so langsam wirklich verbannt wird vom deutschen Fernsehen. Aber keine Sorge, bei mir gibt es immer regelmäßig Schlager satt. Wie zum Beispiel der nächste Song von Kerstin Ort, Tausendmal Nein. Und mit diesem Song ist sie in der Hitparade, in der Top 30 Schlager-Chartshow. Und da steht sie zurzeit auf Platz 4. Letzte Woche 3 und in dieser Woche auf der 4. Hier ist Kerstin Ort und Tausendmal Nein. Und danach geht's rüber ins Büro von Bruce Willig. Und diesmal hat er irgendwie was mit der Sonne zu tun. Okay, Moment scheint sie nicht, aber da, wo die beiden ihr Büro haben, scheint die Sonne wahrscheinlich immer. Gleich gehen wir rüber ins Büro. Bruce Willis und Tanzion, aber erstmal tausendmal nein.

0: Hallo Leute, mein Name ist Bruce Willis und ich habe den härtesten Job der Welt, nämlich Ehren.
1: Morgen, Bruce.
0: Ja, Mann, gottverdammter Morgen, Hans-Jürgen. Hör zu, würde es dir etwas ausmachen, wenn wir die Plätze tauschen?
1: Wieso? Hat deine Schublade Ladehemmungen?
0: Nein, Mann, es sind diese tödlichen Strahlen aus dem All. Sie sind auf mein Gehirn gerichtet, um es zu erwärmen und uns angreifbar zu machen.
1: Bruce, nennen wir die Gefahr doch beim Namen. Die Sonne scheint dir ins Gesicht, stimmt's?
0: Korrekt, Hans-Jürgen. Und du solltest auch zusehen, dass du dich diesem Photonenbeschuss entziehst.
1: Bruce, stell dich nicht so an. Die Sonne bedeutet, dass der Sommer endlich kommt. Blumen, gute Laune, Biergärten.
0: Aha. Sie haben dich also auch schon einer Gehirnwäsche unterzogen. Hör zu. Auf der Sonne gibt es keine Blumen und auch keine Biergärten. Du kannst mir das glauben. Ich war schon mal auf der Sonne.
1: Ja, ich weiß. Aber die Sonne ist weit weg. Und es ist erwiesen, dass sich die Menschen gut fühlen, wenn die Sonne scheint.
0: Was du meinst, ist der Geldschein. Mit dem fühlen sich die Leute wohl.
1: Genau, Bruce. Du hast recht und ich hab Unrecht. Komm, wir tauschen die Plätze.
2: Hey, Moment.
1: Und ich guck mir durch das Fenster die Mädchen mit den kurzen Röcken an.
0: Was? Lass mich sofort wieder ans Fenster. Los, weg da.
3: Bruce, jetzt sitze ich
0: lass
3: hier.
0: Lass mich, ich will wieder dahin, verdammte Scheiße.

Fetcher Boys aus den 80er, 90ern. So hard. Wir bleiben so ein bisschen 80er, 90er, bunt gemischt in der Kaffeezeit am heutigen Dienstag. Weiter geht's mit Arranger Blue Savannah.

Der nächste 80er, 90er Jahressong kommt von Fool's Garden Lemon Tree. Und dieser Song spielte man seinerzeit immer gerne in den Tanzschulen, weil es ein wunderbarer Foxtrot ist. Und immer wenn am Anfang die Gläser da gesprungen sind oder gefallen sind, hat man sich umgedreht und dachte, ein Glas ist runtergefallen. Nein, das war dann nur in dem Song. Hier ist Lemon Tree.

0: Sie sind klein, nachtaktiv und sorgen jedes Jahr für hohe Reparaturkosten. Steinmarder haben es oft auf Autos abgesehen, vor allem unter der Motorhaube. Hinterlassen die Tiere Bissspuren, die schnell teuer werden können. Warum Marder dieses Verhalten zeigen und wie sich Autofahrer davor schützen können, weiß Mike Wirth.
1: Gerade in den Sommermonaten lohnt sich für Autofahrer immer wieder ein Blick unter die Motorhaube. Denn die Steinmarder haben Paarungszeit, sagt Saskia Nieke vom Deutschen Jagdverband.
2: Das heißt, dass sie jetzt gerade ihre Reviere durchstreifen und einen möglichen Fortpflanzungspartner suchen. Steht da ein Auto, dann nutzen sie das ganz gern, etwa um darin zu schlafen oder um Vorräte einzulagern. Wissenschaftler gehen davon aus, dass ihnen das aber überhaupt gar nicht gefällt, wenn dort schon der Geruch von einem anderen Marder ist. Darauf reagieren sie dann aggressiv. Dann beißen sie zu und erwischen dabei vielleicht auch Kabel und Schläuche.
1: 2024 wurden laut dem Gesamtverband der Versicherer rund 250.000 Marderschäden an Kaskoversicherten Autos gemeldet. Erste Hinweise können Bissspuren, Fellreste oder Pfotenabdrücke sein.
2: Manchmal bemerkt man es aber auch erst, wenn die Warnleuchte blinkt oder Flüssigkeit austritt. Leider gibt es keinen hundertprozentigen Schutz, aber ein paar Maßnahmen, um das Risiko deutlich zu verringern. Wenn ich weiß, dass ein Marder schon in meinem Auto war, dann empfiehlt sich eine professionelle Motorwäsche, um seine Duftspuren zu entfernen. Außerdem gibt es spezielle Marderschutzsysteme, etwa Ultraschallgeräte oder Schutzummantelungen für die Kabel.
1: Mittlerweile fühlen sich die Steinmarder auch in unseren Städten richtig wohl.
2: Steinmarder sind sogenannte Kulturfolger, was bedeutet, dass sie sich sehr gut an ein Leben in unserer Nähe angepasst haben. Da sind Städte auch ganz dankbare Lebensräume, da gibt es ausreichend Nahrung und vergleichsweise wenig Fressfeinde. Wer ihr Verhalten kennt, der kann viele Konflikte vermeiden und sein Auto schützen.

Maite Kelly, die ist wirklich frei. Und dieser Song steht in dieser Woche auf der 13. Aber keine Panik, mit ihrem aktuellen Song steht sie auf Platz 2 unangefochten. Und 16 Wochen ist er dabei. Weiter geht's mit einer Sängerin. Ich sag mal so, die Schlager-Queen schlechthin hat wieder zugeschlagen mit dem Song Das kann uns keiner nehmen. Andrea Berg natürlich neu eingestiegen, auf, gleich auf der 6. Manchmal geht man auch gleich sofort auf die 1, aber die 6 ist ja auch schon sehr, sehr gut für die Schlager-Queen schlechthin. Und mit ihren absoluten Mega-Hit, Du hast mich tausendmal belohnt, steht sie auch noch unangefochten auf der 1. Hier ist aber erstmal ihr neuer Song, Das kann uns keiner nehmen. Andrea Berg, neu auf der 6.

Der Sommer 2026, oh, der hat's in sich. In der letzten Woche waren es über 37 Grad zeitweise und in dieser Woche 18 Grad, also wirklich 20 Grad Unterschied. Und dass man dann auch so einigermaßen klar denken kann bei den hohen oder niedrigen Temperaturen, das ist schon sehr beachtlich. So, wer hat denn von euch mal die Sonnenfinsternis gesehen am Wochenende? War ja, glaube ich, letzte Woche Mittwoch, ne? Ist das schon lange her? Aber wir haben sie uns angeguckt und wir konnten auch eine Brille von den Passanten, die da waren, uns mal ausleihen und mal richtig alles schön sehen. Okay, ich habe mal so ein bisschen reingeblinzelt mit so einer Hand davor, habe mir aber leider, oder sagen wir mal Gott sei Dank, nichts eingefahren, irgendwie so ein Augenschienen oder irgendwas. Vielleicht kommen die noch später, weiß man ja nicht. Hier ist die Kaffeezeit und gleich um 15 Uhr das Europawetter. Weiter geht's mit The Weeknd. Save your tears.

Vincent Groß, Amore mit mio, also auf Deutsch Amore mit mir. Der nächste ist auch ein Schlager von Alexander Martin und der Song heißt Einfach machen. Genau, man muss einfach nur mal machen, nicht lange überlegen und nicht lange diskutieren über irgendwas. Einfach nur mal machen. Hier ist Alexander Martin.

Alexander Martin, einfach machen. Wir machen auch einfach das Europa. Es ist jetzt schon da um 14:59 Uhr.

Das Europawetter für den 18.08.2026. Der Sommer geht so langsam zu Ende. Aber ich denke mir mal, dass wir noch so einige schöne Tage bekommen werden. Müssen wir. Weil bald haben wir Pflasterfest, dann haben wir Goldene Sonntag und. Da muss das Wetter bombastisch sein. Und nicht so wie heute. Auf geht's mit Athen, starten wir heute. Die Sonne scheint in Athen bei 32 Grad. In Madrid, da scheint auch die Sonne, aber die schwitzen richtig gewaltig bei 38 Grad, so wie wir in der letzten Woche. Paris meldet starke Bewölkung bei 27 Grad. Stockholm 29 Grad bei einer leichten Bewölkung. In Bukarest erscheint die Sonne bei 34 Grad. Moskau meldet eine starke Bewölkung bei 23 Grad. Warschau, da regnet es ein bisschen bei kühlen 19 Grad. In London, da ist es bedeckt, genauso wie hier, 25 Grad, aber kein Regen. In Oslo, da ist das gesamte Wetter fast zu Hause bei 20 Grad. Da gibt es einmal Sonne und einmal Regen. In Rom, in Italien, da scheint die Sonne bei satte 33 Grad. In Wien sind es angenehme 22 Grad und ein bisschen Sonne und ein bisschen Regen. Und wie sieht es hier aus dem Sendegebiet Hameln-Bad Pyrmont aus? Wir haben zurzeit Schauer in der Nähe, steht hier gegen Regen, endet gegen 15.30 Uhr oder 16.30 Uhr und es ist immer noch am Regnen bei 18 Grad und eine starke Bewölkung. Na gut, was macht man da draus? Man geht schön in sein Studio und man macht eine schöne Sendung, so wie heute Nachmittag. Herzlich willkommen in der zweiten Stunde von Kaffeezeit. Genau, ui, da liegt immer mit dem Zinn. Ui, da war was für Ende, was schön drin eben. Okay, herzlich willkommen in der zweiten Stunde. Weiter geht's mit Musik. In der zweiten Stunde haben wir auch Bruce Willis und Hans Jung dabei und dies und das und jenes.

Frank Lukas, Schachmatt bin ich auch bald. Wir machen Musik ein bisschen aus Italien von Richie and Barry, Mamma Mia. Und da haben wir noch einen schönen italienischen Song von Umberto Tozzi, Gloria 80er, 90er, Italiano Musik. Hier kommt Mamma Mia.

Mama Maria, Richie and Paul. Ich bin ja so ein Fan von Science Fiction und alles, was damit zu tun hat. Zum Beispiel Zeitreisen. Gibt es Zeitreisen wirklich? Ja, teilweise kann man Zeitreisen machen, wenn man die gewissen Voraussetzungen hat. Man kann in die Zukunft reisen. Irgendwie geht das, habe ich hier gelesen, und so ein bisschen in die Vergangenheit. Aber das wird dann schon ein bisschen problematischer, in die Vergangenheit zu reisen. Also, ich probiere das irgendwann mal aus. Ich werde mal in die Zukunft reisen, mal sehen, wie es so aussieht in 20, 30 Jahren. Wie alt bin ich denn da? Jetzt bin ich 64, 70 in 5 Jahren. 80, das wird aber eng. Da komme ich wahrscheinlich tot an in die Zukunft bei 20, 30 Jahren. Okay, dann machen wir schnell weiter mit Musik hier. Umberto Tozzi und Gloria. Und danach geht's rüber ins Büro von Bruce Willis. In der zweiten Stunde habe ich auch eine Folge von den beiden. Und da geht das so ein bisschen um Virus, also Computervirus. Aber ihr könnt dann gleich mal reinhören. Nach Umberto Tozzi.

0: Hallo Leute, mein Name ist Bruce Willis und ich habe den härtesten Job der Welt, nämlich Ihren.
1: Morgen, Bruce.
0: Ja, Mann. Gottverdammten Morgen, Hans-Jürgen.
1: Sag mal, Bruce, ist dein Computer schon hochgefahren?
0: Nein, er steht noch hier unter dem Tisch. Ey, verdammt. Der Bildschirm bleibt einfach schwarz.
1: Oh, Vorsicht, das könnte ein Virus sein.
0: Ein Virus? Sofort alle raus! Frauen und Kinder zuerst! Evakuiert die Stadt! Gib mir sofort den Präsidenten!
1: Bruce, bleib locker. Es ist ein Computervirus.
0: Wir brauchen Schutzanzüge und Desinfektionsmittel!
1: Bruce, was machst du mit dem Mülleimer über dem Kopf?
0: Du bist verdammt nochmal zu leichtsinnig, Hans-Jürgen. Vorsicht, dieses Zeug hier wird den Biest in den Arsch aufreißen.
1: Ach Bruce, es hilft wirklich nichts, wenn du Chlorreiniger auf den Rechner sprühst.
0: Ja, verdammt. Das heißt, sie sind bereits resistent. Sie haben uns befallen. Du klingst ganz komisch. Und mir ist schwarz vor den Augen.
1: Dann nimm endlich den Mülleimer vom Kopf.
0: Hör zu. Hans-Jürgen, wir dürfen jetzt nicht die Nerven verlieren. Wir brauchen Experten, Virologen, Mikrobiologen.
1: Oder Herrn Ströter aus der EDV. Daten hast du gesichert, ne?
0: Ja, verdammt. Ich habe erst gestern aus diesem Computer alles herausgeschraubt und in diesem Schrank gesichert. Für den Fall, dass er eines Tages nicht mehr funktioniert.
1: Och, das ist ja schon heute.

Rod Stewart hier in der Kaffeezeit, Rhythm of My Heart. Wir machen weiter mit einem Mann, den wir alle kennen, der ja auch in der Jury bei DSDSDS sitzt und auch bei Supertalent in der Jury war. Es ist die Rede von Thomas Anders, wollte ich schon sagen. Nein, Dieter Bohlen, weil sein ehemaliger Kollege Thomas Anders, der kommt nämlich ja bald nach Bad Pyrmont zum Goldenen Sonntag. Und da machen wir natürlich auch wieder einen kleinen Special, kleinen Spezial. Alle Gäste oder alle Stars, die dann an dem Tag da sind, werde ich dann versuchen zu spielen. Genau, in einer zeitnahen Sendung. Gut, wir machen erstmal weiter mit dem Blue System, also quasi Dieter Bohlen. Love is such lonely sword. Oder wie er so gesungen hat, vor 1:30 Uhr, hier ist Blue System. Hey.

0: Sonne satt, Temperaturen deutlich über 30 Grad und kein Regen in Sicht. Was für viele nach perfekten Sommer klingt, bedeutet für Wälder und Wildtiere Stress. Denn mit der Hitze steigt auch die Waldbrandgefahr. Wie wir Brände verhindern können, weiß Annabel Kopp.
1: Gerade wenn im Sommer die Sonne vom Himmel brennt, werden Waldböden, besonders in Nadelwäldern, schnell trocken und sehr heiß. Dann kann schon ein kleiner Funke, wie zum Beispiel von einer Zigarette, zur Katastrophe führen, erklärt Biologe Thorsten Reinwald vom Deutschen Jagdverband.
2: Genauso Grillen über offenem Feuer oder Lagerfeuer ist sehr problematisch. Genauso sieht's aus mit heißen Auspuffanlagen. Also wer sein Auto einfach am Straßenrand parkt im Sommer, der nimmt in Kauf, dass die heiße Auspuffanlage zum Beispiel trockenes Gras entzündet und ein Waldbrand entsteht.
1: Dass Glasscherben Brände auslösen können, ist laut des Experten zwar ein Irrglaube. Liegen lassen sollten wir unsere leeren Flaschen trotzdem nicht, da Wildtiere sich daran verletzen können. Generell gilt:
2: Kein offenes Feuer im Wald, auch keine Zigaretten im Wald rauchen. Und Autos gehören grundsätzlich auf befestigte Parkplätze, niemals auf trockenem Gras parken. Und natürlich auch Rettungswege frei halten.
1: Wer beim Spaziergang einen Waldbrand entdeckt, erst einmal in Sicherheit bringen und dann schnellstmöglich die 112 anrufen.
2: Also ein ganz kleines Feuer kann sich zu einem Flächenbrand in wenigen Minuten ausbreiten. Und deswegen zählt da auch wirklich jede Sekunde, wenn es darum geht, einen Waldbrand zu melden. Daddy.

Daddy, DJ, tolle Musik am Dienstagnachmittag bei so einem trüben Tag heute. Irgendwie ist das Wetter auch nicht so passend heute. Man möchte den ganzen Tag eigentlich nur in Bett liegen bleiben wollen. Aber naja, gut, wir machen ein bisschen Musik hier. Schöne Sendung heute, es ist richtig toll. Und weiter geht es mit We Are the People, Empire of Sun.

Right Side Fred, Don't Talk Your Kiss. Es geht weiter mit deutscher Musik, ist zwar Schlager, kann man das nicht nennen. Ich sage das mal so, das ist dann neue deutsche Welle, mehr oder weniger. Aus den 80ern, Felix Deluxe. Und mit denen werden wir zusammen nach Paris fahren. Und nicht mit der Bahn und nicht mit dem Bus, nein, mit einem Taxi. Ich hoffe, dass wir dann da ankommen, mit einem Taxi nach Paris. Hier ist Felix Deluxe.

Felix Deleuze Musik aus den 80ern. Der letzte Song kommt heute von Pietro Lombardi und Call Me oder Call My Name, 15:52 Uhr.

0: einen wunderschönen Samstagabend wünsche ich euch allen hier.
1: Wir sind so weit, ready for party für eine geile Zeit. Are you ready? Yes, we are. Are you ready? Na klar. Are you ready? So wie jedes Jahr. Are you ready? Ja, ja, ja.
0: Wie geht's dir mit Nick Kopfen? Ready for party? Und ich begrüße hier mal Funky, Anne, Erna, die Nervensäge, ja, und alle, die sonst so hier zuhören. Ja, mein Schatzi ist hier eine Mastsau.

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0: Ich bin Professor.
1: Jetzt geht's hier weiter mit Mantarochen. Ich bin Professor.
0: Euer

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Morgen eigentlich ist schon Silvester und dann beginnt das neue Jahr schon wieder und das in Vollzügen. Und man fragt sich wirklich, wo ist ein Jahr wieder hin und das Jahr 26 geht, das Jahr 27 geht und wir werden immer jünger. Und damit sage ich nochmal einen wunderschönen guten Morgen. Wünsche euch natürlich jetzt viel Spaß für die nächsten zwei Stunden hier mit dem Wachermacher aus dem Sendestudio Vogtland. Ach nein, Quatsch, aus dem Sendestudio Schmöll natürlich. Mit euren Andreas und jetzt geht's los, natürlich mit Musik aus der Konserve

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1: Tja, so ist es. Und damit zeige ich einen wunderschönen Sonntagmorgen, der letzte Sonntag im August. Ja, es ist schon Wahnsinn. Wo ist das Jahr wieder hin? Das Jahr ist wirklich verflogen. Wir haben nur noch September, Oktober, November und Dezember. Und am 24. Ja, 8. war es ja soweit. In 4 Monaten ist Weihnachten und heute, ja, fast

0: Musik natürlich von Status Quo, Andy Arminau und das natürlich hier in der Wachermacher Morgenshow mit mir, mit dem Andreas um 8 Uhr und gleich, ja, 12 Minuten, uns fehlen noch genau 15 Sekunden und dann haben wir es 8 Uhr und 12.
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0: Genau, hier ist er, der Oldie der Woche. Zum Sonntagmorgen, hier ist Chris Roberts.

0: Jawohl, Chris Roberts natürlich. Du wirst nicht immer 17 sein. Das sind wir natürlich alle nicht. Wie gesagt, ich hatte es ja vorhin schon angesprochen. Ein Jahr vergeht, ein Jahr bleibt. Ein Jahr kommt wieder. Oder man sagt, ach, ich mache jetzt noch ein bisschen Musik. Und dann habe ich natürlich einen kleinen Bericht aus dem Herbst für euch am Sonntagmorgen hier zum Machermacher. Aber erstmal gibt es noch eine Melodie und dann sind wir gleich wieder für euch da.
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0: Genau, ein bisschen country-mäßig, was?
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0: Mädels, hol die Pferde raus. Setz dich auf die Hühner. Es geht los.

0: Ach, das war jetzt ein Ritt in die Berry und wir machen einen Ritt in den Herbst. Und damit habe ich den ersten kleinen Mini-Bericht für euch natürlich mitgebracht. Zum Sonntagmorgen, hier ist er, unser kleiner Herbstbericht.
1: Ob Genusswanderungen, Alpakatouren oder Sternenwanderungen am Planetenlehrpfad. In der Silberregion Karwendel in Österreich erwartet Besucher im Herbst weit mehr als bunte Landschaften. Das rot-goldene Naturschauspiel ist dabei einmalig, schwärmt Elisabeth Frontull vom ansässigen Tourismusverband.
2: Am besten erleben kann man das bei uns am großen Ahornboden. Der zeigt natürlich die Verfärbung der Ahornbäume in den schillerndsten Farben. Und wenn man dann die Gebirgszüge des Karwendels sieht und auf der anderen Seite des grünen Inns die Tuxer Voralpen sich spiegeln, dann ist es einfach atemberaubend.
1: Wer dabei bewusst entschleunigen möchte, findet auch dafür passende Angebote. Am Weg der Sinne, am Pillberg zum Beispiel, steht Zeit für Natur, Bewegung und Erholung im Vordergrund.
2: Man kann auch mit einer digitalen App Yoga-Übungen machen. Da kommt man innerlich total zur Ruhe. Oder man kann eine geführte Wanderung entlang dieses Weges machen und dort ein bisschen Wald baden.
1: Praktisch ist außerdem, dass viele Dinge gar nicht erst ins Gepäck müssen. Denn nicht nur die Wanderausrüstung gibt es für Gäste kostenlos vor Ort zum Leihen.
2: Wir bieten bei uns ein 24-Stunden-E-Bike-Verleih und E-Scooter-Verleih an, in Schwarz, aber auch in Hinterriss am großen Ahornboden. Und wer bei uns übernachtet, der profitiert ja ohnehin auch von unserer digitalen Gästekarte, der Silbercard. Denn damit bekommen wir kostenlosen und auch vergünstigten Eintritt in unsere sämtlichen Sehenswürdigkeiten in der Region.
0: Tja, da kann ich nur sagen, auf Richtung Karwendel oder wir machen Musik aus der Schweiz. Hier ist Beatrice.
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Und damit haben wir 8 Uhr und 26, gleich 27 Minuten hier zum Wachermacher-Programm. Mit Herzen hatten keine Fenster. Ja, das ist halt so. So, zwei Songs schon wieder und da haben wir es schon wieder kurz nach halb neun, würde ich sagen. Halb acht, wie komme ich halb acht? Da habe ich ja noch gar nicht angefangen. Mein Andreas, der Sonntag, ich brauche einen Kaffee dringendst. Und da mache ich natürlich jetzt gleich mal ein bisschen Musik und ich hole mir ganz schnell einen Kaffee. Und ich grüße nochmal natürlich alle Hörer hier im World Wide Web, überall, wo ihr mich hören könnt. Schön, dass ihr wieder so zahlreich dabei seid. Die Sendezahl lassen Sie es immer wieder erstrahlen. Danke, danke dafür.

0: 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Tja, Musik natürlich von Cock und Clock. Ja, das war mal ein bisschen was anderes. Und jetzt haben wir natürlich 8 Uhr und gleich 34 Minuten und es wird höchste Zeit, euch das Daily Update für den Sonntag zu geben. Und das schalte ich jetzt rüber zum Sven ins Sendestudio, zum Herrn Weikamp. Bitteschön.
1: Hier ist das Daily Update am vorletzten Tag des Monats, damit einen schönen Sonntag zusammen. Unsere Erfindung des Tages ist extrem alt, aber immer noch vollkommen up to date. Heute vor 436 Jahren, also am 30. August 1590, soll in den Niederlanden das zusammengesetzte Mikroskop erfunden worden sein. Plötzlich konnten damit die Menschen Dinge sehen, die mit bloßem Auge einfach unsichtbar blieben. Winzige Strukturen, Zellen, Mikroorganismen, eine völlig neue Welt öffnete sich damit. Eine Erfindung, die dann später Medizin und auch vor allem Forschung revolutionierte. Und das alles begann mit ein paar Linsen und ganz viel Neugier vor exakt 436 Jahren am heutigen Tag. Heute vor 34 Jahren gelang Michael Schumacher der erste große Formel-1-Coup seiner Karriere. Beim Großen Preis von Belgien gewann er am 30. August 92 sein allererstes Formel-1-Rennen. Ausgerechnet auf einer der anspruchsvollsten Rennstrecken der Welt begann damit eine Erfolgsgeschichte, die den deutschen Motorsport für Jahre geprägt hat. Heute wird Peter Maffay 77 Jahre alt. Seit Jahrzehnten gehört er einfach zu den bekanntesten Stimmen Deutschlands. Mit Songs wie Du oder Über sieben Brücken musst du gehen, aber auch Ich wollte nie erwachsen sein.

0: Und dann wäre da ja natürlich noch Tabaluga, der kleine grüne Drache, den Peter Maffay mit seinem Leben erweckt hat. Rocker, Balladensänger, Geschichtenerzähler. Kurz gesagt, Peter Maffay hat gleich mehrere Generationen begleitet. Happy Birthday zum 77. Und nächstes Jahr können wir ihn dann landesweit auch wieder auf den großen Bühnen sehen. Heute vor 6 Jahren standen BTS mit Dynamite ganz oben in den Charts. Der Song war und ist ein echter Meilenstein. Es war nämlich der erste komplett englischsprachige Song einer südkoreanischen Band. Und auch der erste Nummer 1-Hit von BTS in den USA. Disco-Sound, knallige Farben, maximal gute Laune. Dynamite wurde mitten im Corona-Jahr 2020 zum weltweiten Gute-Laune-Soundtrack. Und spätestens ab da war ganz klar, K-Pop ist endgültig im amerikanischen Mainstream angekommen. Und das war das Daily Update vom 30. August. Übrigens, heute ist Tag der getoasteten Marshmallows. Ja, ein eigener Feiertag für Süßigkeiten, die man absichtlich Feuer anzündet. Ich würde sagen, die Menschheit hat echt Probleme, aber Prioritäten offenbar auch. Sven Beikam, Daily Redaktion.
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Tja, was für ein Megasong natürlich. Sound like a Melody. Alpha Will. Das hier zu unserem gemeinsamen Frühstücksprogramm. Und ihr merkt halt, ich bin ein bisschen ruhig. Ich weiß auch nicht warum. Irgendwie ist heute nicht so die Laune da zum Reden. Abstecher nach Italien. Und

0: geile Mucke, oder?
1: Cristallo.
2: Hallo Leute, mein Name ist Bruce Willis und ich habe den härtesten Job der Welt, nämlich Ehren.
3: Morgen, Bruce.
2: Ja, Mann. Gottverdammter Morgen, Hans-Jürgen.
4: Und gottverdammter Morgen, liebe Firmenkollegen. Willkommen bei Radio Flurschaden, eurem Betriebsradio. Am Mikrofon Kollege Bruce.
2: Ihr könnt uns anrufen und euch euer Lieblingslied wünschen.
3: Bruce, wie soll das gehen? Wir haben überhaupt keine CDs.
2: Da fällt mir schon was ein.
4: Und jetzt die Nachrichten. Unsere Azubine Claudia ist seit gestern wieder Single und somit ab sofort für alle zum Abschluss frei.
2: Was kommt jetzt, Hans-Jürgen?
3: Die Geburtstagsgrüße.
2: Ach klar, Mann. Auch heute haben wir wieder jede Menge Geburtstagskinder.
4: Die Mettbrötchen in der Kantine sind heute 3 Wochen alt geworden. Herzlichen Glückwunsch!
3: Du machst das super, Bruce.
2: Und jetzt noch das Zitat des Tages. Es ist von Hans-Jürgen und er sagte vorhin...
4: Ich möchte mal einen Tag lang so blöd sein wie Dr. Schneider.
3: Bruce, bist du wahnsinnig? Dr. Schneider hört doch auch zu.
2: Ach was, Hans-Jürgen. Dr. Schneider ist viel zu beschäftigt. Zum Beispiel mit Telefonieren. Hallo, Dr. Schneider.
5: Oh, scheiße.
2: Sie haben bestimmt einen Musikwunsch. Aha, spielen wir sofort.
4: Hans-Jürgen kann gehen. Ich will ihn nicht mehr sehen.
3: Vielen Dank, Bruce.
6: Ja, ihr müsst doch nicht gehen. Nein, ihr könnt doch ein bisschen bleiben bei Drugstop.

Romantic in my Cadillac, natürlich, das hier live in unserem Wachermacher-Programm. Das waren einmal Thomas, René, um 8 Uhr und gleich 58 Minuten. Ja, den zweiten Song, letzten Song werde ich nicht ganz reinkriegen. Ich probiere es einfach. Und dann gibt's Wetter, Grüße, Wünsche und so weiter.

pünktlich wieder, Meuer. Wir haben es 9 Uhr. Hier in unserem gemeinsamen Frühstücksprogramm gibt es erstmal das Wetter, dann aktuelles vom Tag und natürlich Grüße, Grüße und nochmals Grüße. Beginnen wir gleich mit dem Wetter. Ja, es ist heute ein bisschen nicht ganz so zum Wettern, aber es geht. Es sind angenehme Temperaturen, so zwischen 25 und, ja, 22 Grad. Selbst 15 Grad oben nur in Flensburg, 19 Grad. Im Großraum Deutschland natürlich so 24, 25, 26 Grad. Das zieht sich komplett durchs ganze Land. Teils kommt die Sonne raus, teils ist es bewölkt. Am Nachmittag sollen natürlich wieder ein paar Schauerchen kommen, aber wir haben leider Herbst. Oder gesagt, morgen, es geht ab in den 1. September und der ist ja dann übermorgen. Dann haben wir in Berlin 27 Grad heute noch, aber schon mit Achtungszeichen Föhn. Es soll windig werden. Hamburg 22, München 26, Stuttgart 25, Düsseldorf 23, Dresden 27 und Bremen 22. Das war aktuell das Wetter für ganz schnell durch den Tag heute. Großes Festival war in Trillburg in den Niederlanden. Oder ist am Wochenende. The Red Dales. Wer nicht weiß, was das ist, ist der Treffen der rothaarigen Menschen oder der rothaarigen Hautfarben. Also wie gesagt, wer da ein rotes Haar hat, sollte da hingehen. In Hamburg geht die Sommerferien zu Ende. Fußball ist natürlich heute auch. Magdeburg gegen Holstein Kiel. Saarbrücken gegen Rostock. Schalke spielt auswärts gegen Augsburg. St. Pauli in Kaiserslautern. Da schicke ich gleich mal liebe Grüße auf den Betzenberg. Hoffen, es wird bei euch auch ein bisschen besser. Liebe Grüße an die Brigitte. Dann liebe Grüße natürlich nach Köln zur Viktoria. Preußen-Münster spielt da. Und natürlich Freiburg gegen Werder Bremen, Darmstadt und Hannover 96 und Havelse in Mannheim. So. Ach, das lassen wir heute ausfallen. Ist nichts Aktuelles groß dabei. Internationaler Welttag des Walfisches. National, ja. Ach, Gedenktag, Todestag. Oh nö, lass mal wegfallen. Ja, wir haben jede Menge Grüße. Und da schicken wir liebe Grüße erstmal nach Blauen. Die Blauner sind zwar nicht da, aber dann liebe Grüße natürlich nach Tirol zu den Müllers. Die sind im Urlaub. Und nicht auf ihrer Village Spielbranche heute. Liebe Grüße natürlich. Des Weiteren schicken wir nach Krefeld zu meiner Schwester. Dann schicken wir liebe Grüße nach Pirna zum Thomas und zur Doreen. Liebe Grüße natürlich an unsere Ellie und hoffen, dass sie ganz, ganz schnell wieder gesund wird, dass sie wieder unseres Radioprogramm mitgestalten kann. Liebe Grüße natürlich an unsere Biker-Freunde, mit denen wir uns dann gleich treffen und eine kleine Ausfahrt machen wollen bei diesem traumhaften Wetter. Das ist natürlich Mobit-Wetter, logisch. Liebe Grüße zum Karla und zur Nadi.

0: Liebe Grüße zu meinem liebsten Schlumpf.
1: Ja, weißt du, wie ich meine. Liebe Grüße jetzt natürlich noch nach Meißen.
0: Zu Ines und zum Heiko.

Musik vom Andy und das natürlich kurz nach 9, um 9 Uhr und gleich 9 Minuten, wir haben es genau, 9 Uhr 38 Sekunden hier zum Wachermacher. Ja, und jetzt muss ich wirklich doch die Klimaanlage anmachen, meine Sendeschule, es ist doch schon ganz schön warm geworden hier. Wahnsinn! Ja, was haben wir auch schon lange nicht mehr im Angebot gehabt, was haben wir schon lange nicht mehr in der Sendung drin gehabt? 3 Buchstaben, BBB, Bad Boys Blue.

Die Sonne lacht. Und mit Musik im Herzen ist es natürlich viel, viel schöner. Damit wünsche ich euch natürlich noch ein schönes Frühstücksprogramm.

Megasong natürlich von Hause aus dem Bad Boys Blue Lager. Ja, das ist natürlich super. Und ihr werdet es nicht glauben, heute hat jemand Geburtstag. Und da muss ich sagen, ja, da gab es auch Gestreite am Anfang. Sie haben auch dann auch zusammen gemacht Songs. Aber heute ist er 77 geworden, oder? Er ist heute 77. 30.08.1949 geboren. Herzlichen Glückwunsch natürlich an Peter Maffay.

0: kein Weg zu weit, natürlich. Peter Maffay, herzlichen Glückwunsch nochmal zu seinem 77. Geburtstag. Natürlich heute am Sonntag, den 30.8. Und ich hoffe, ich konnte euch ein bisschen noch aus den Federn rütteln. Die Langschläfer sind jetzt bestimmt alle aus dem Bett gefallen mit dieser Melodie vom Peter. Und ja, wir schalten jetzt rüber zu unseren Sternen. Wir gehen jetzt rüber in unser Horoskop. Und dann geht's weiter mit Musik aus der Konserve.
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1: Wassermann.
3: Ein Perspektivwechsel bringt neue Bewegung in festgefahrene Gedanken. Beruflich kann eine unerwartete Rückmeldung dabei helfen, eine Idee entscheidend weiterzuentwickeln. In der Liebe entsteht Nähe, wenn Unterschiede nicht als Hindernis, sondern als Bereicherung gesehen werden.
1: Fische.
3: Die kommenden Tage verlagern ein gutes Gespür für das richtige Maß. Beruflich hilft es, Energie gezielt einzusetzen und nicht jede Aufgabe gleich wichtig zu nehmen. In der Beziehung sorgen kleine Aufmerksamkeiten für Wärme und ein Gefühl von Verbundenheit.
1: Widder.
3: Entschlossenheit trifft auf günstige Gelegenheiten bei Widdern. Beruflich kann ein längst geplanter Schritt endlich umgesetzt werden und neue Dynamik auslösen. In der Liebe bringt ein spontaner Einfall willkommene Abwechslung.
1: Stier.
3: Gewohnte Strukturen geraten ein wenig in Bewegung. Beruflich lohnt es sich, Veränderungen zunächst neugierig zu betrachten, statt sie vorschnell abzulehnen. In der Liebe kann ein überraschendes Gespräch neue Seiten am Gegenüber sichtbar machen.
1: Zwillinge.
3: Kommunikation steht für Zwillinge jetzt Anfang September besonders im Mittelpunkt. Beruflich können Informationen oder auch Kontakte genau zum richtigen Zeitpunkt weiterhelfen. In der Beziehung entsteht Nähe durch Leichtigkeit, gemeinsames Lachen und ungezwungene Gespräche.
1: Krebs.
3: Ein starkes Bedürfnis nach Rückzug sorgt für neue Klarheit. Beruflich kann etwas Abstand helfen, eine schwierige Situation nüchterner zu betrachten. In der Liebe wirkt ein vertrauter Moment beruhigend und gibt emotionalen Halt.
1: Löwe.
3: Nach lebhaften Wochen kehrt etwas mehr Gelassenheit ein. Beruflich überzeugt ein souveräner Auftritt, bei dem nicht jede Leistung in den Vordergrund gestellt werden muss. In der Liebe sorgt ehrliches Interesse für eine besonders angenehme Nähe.
1: Jungfrau.
3: Der Blick von Jungfrauen richtet sich diese Woche verstärkt auf Details und offene Baustellen. Beruflich ist eine gute Phase, um Ordnung zu schaffen und liegengebliebene Themen abzuschließen. In der Beziehung darf Perfektion etwas weniger wichtig sein als gemeinsamer Spaß.
1: Waage.
3: Neue Begegnungen zum Monatswechsel können die gewohnte Balance angenehm durcheinanderbringen. Beruflich lohnt es sich, verschiedene Standpunkte zunächst wirken zu lassen. In der Liebe sorgt ein unerwarteter gemeinsamer Moment für neue Leichtigkeit.
1: Skorpion.
3: Eine bisher unklare Situation beginnt sich aufzulösen. Beruflich können Geduld und gute Beobachtungen einen entscheidenden Vorteil bringen. In der Liebe entsteht Intensität dort, wo auch unangenehme Gedanken offen ausgesprochen werden dürfen.
1: Schütze.
3: Der Wunsch nach einem Tapetenwechsel wird bei Schützen ganz klar stärker. Beruflich können neue Aufgaben oder auch ungewohnte Themen frische Motivation auslösen. In der Beziehung bringt ein spontaner Plan neuen Schwung in vertraute Abläufe.
1: Steinbock.
3: Nicht Geschwindigkeit, sondern die richtige Richtung zählt. Beruflich lohnt es sich, langfristige Vorhaben noch einmal auf ihre Priorität zu prüfen. In der Liebe zeigt sich den gesamten September über Verlässlichkeit und Zusammenhalt besonders in ganz alltäglichen Situationen.
1: Das war der Blick in die Sterne.
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0: Tja, und ich mache einen Blick an meine Studiouhr und da haben wir es 9 Uhr und gleich 23 Minuten hier in unserem gemeinsamen Frühstücksprogramm der Wachermacher. Ja, nächste Woche Sonntag, ja. Das ist noch so ein bisschen in den Sternen. Kann ich euch noch nicht versprechen, ob ich da live sende oder ob ich da gar nicht da bin. Weil, ja, es geht natürlich mal jetzt so langsam mal die berühmte Chemo los. Nächste Woche, ich weiß nur noch nicht genau wann, entweder Dienstag oder Mittwoch. Dann bin ich 3 Tage im Krankenhaus und da muss ich erstmal schauen, wie ich es verkrafte. Wenn es gut klappt, bin ich am Sonntag da. Wenn es nicht gut klappt, müsst ihr es mir verzeihen. Dann muss die Wachermacher-Sendung leider mal wieder pausieren. Aber wie gesagt, die Gesundheit geht nun mal leider vor.
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0: Tja, Daddy Q und Bonnie M. Und da haben wir es natürlich 9 Uhr und 31 Minuten. Auf geht's Richtung Endspurt. Zielgerade in Sicht.
1: Liebe Hörerinnen und Hörer, wir befinden uns derzeit im Landeanflug von einem Song zum anderen. Ja, wir hoffen, Sie sitzen bequem. Lassen Sie daher gerne einfach das Tischchen vor Ihnen ausgeklappt und auch die Beine oben. Denn Ihr Radioprogramm ist jetzt bereit für den nächsten Hit, der ins Ohr geht. Vielen Dank für Ihre Aufmerksamkeit.
0: Ja, war doch heute schon mal in der Post. Der Postman kommt.

Also ich war an der Post und ich muss euch sagen, ja, was man spricht, wird sofort kommentiert. Das ist der Wahnsinn, oder? Man hat gerade was ins Netz gesetzt und schon kriegt man Rückmeldung. Ba, ba, ba, ba, ba, ba. Heute habt ihr nichts Besseres zu tun. Hört einfach Musik. Hört den Machermacher. Los geht's.

Tja, der Postmann war natürlich nochmal bei uns. Talender Postman, Selected Service natürlich und das natürlich um 9.35 Uhr. Wir machen jetzt noch einen Abstecher Richtung Sommer und dann gibt's herbstliche Gefühle. Der goldene Herbst 26 steht uns dann bevor.

0: Der hat seinen Rasenmäher Heiko genannt. Eiko, Eiko an die. Da gab es so einen schönen Song. Er ist der Sachsenrieger, aber ja, der ist ja nicht offiziell, den dürfen wir ja nicht spielen. Nein, nein, nein. Aber wir machen jetzt einen Abstecher Richtung Goldenen Herbst 2026. Und das ist heute der letzte Bericht. Und dann habe ich wirklich noch 4 Songs im Player. Wahnsinn. Also wir können noch ein bisschen bleiben. Also wir haben es 9 Uhr und 38 Minuten. Hier ist euer Wachermacher und hier ist der Goldene Herbst 2026.
1: Wenn sich der Herbst von seiner schönsten Seite zeigt, wird in Südtirol nicht nur die goldene Jahreszeit gefeiert. In diesem Jahr steht auch das 140-jährige Jubiläum des Meraner Traubenfestes an, verrät Karin Hofer von der Kurverwaltung Meran.
2: Es ist ein grandioses Volksfest im dritten Wochenende im Oktober in Meran, wo wirklich die ganze Stadt rockt. Konzerte, Musikkapellen, die Promenade der Sinne, wo man Wein verkosten kann. In der Altstadt und in den Lauben werden tolle Führungen mit historischen Figuren angeboten. Also es ist ein Fest, wo jeder dabei sein sollte.
1: Los geht das Jubiläumswochenende am Freitag mit einem Konzert im Kursaal. Samstag wird in der ganzen Stadt weitergefeiert. Mit Saltnern, Schuhplattlern und Volkstanzgruppen bei Südtiroler Weinen und Spezialitäten.
2: Das Highlight kommt zum Schluss. Das ist der Sonntag mit dem traditionellen Festumzug, wo wirklich alle Musikkapellen durch die Stadt ziehen, alle Gruppen, die das Wochenende aufgetreten sind.
1: Neben dem großen Festprogramm gibt es noch weitere Angebote, die Besucherinnen und Besucher nur rund um das Traubenfest erleben können.
2: Zum diesjährigen Traubenfest gibt es eine besondere Führung, eine historische sogar, und die führt unten einen tiefen Laubenkeller, wo man sonst nie reinkommt. Das ist ganz was Schönes und dort gibt es auch eine Weinverkostung und historische Figuren, die von der Geschichte der Stadt erzählen, aber auch von der Geschichte des Traubenfestes.

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1: Ich hab Sehnsucht nach euch.
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1: Ich hab Sehnsucht auf den Feierabend. Neun Uhr und gleich 50 Minuten. Jetzt geht's wirklich Richtung Endsport. Das war der Wolfgang, der Petri. Gleich kommen sie, ich und du. Geile Nummer aus dem Hause, geil, gestört, aber geil. Aber erstmal kommt noch Wolle.

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Gestört, aber geil. Ja, gestört, aber geil ist es auch, dass ich jetzt Feierabend habe. Ja. Ich wünsche euch viel, viel Spaß für die kommende Woche. Wie gesagt, nützt das Wetter. Es kann natürlich auch mal ein Tröpfchen Regen wiederkommen, wie immer. Wir haben nächste Woche September und wie gesagt, am nächsten Sonntag 50-50, sage ich jetzt mal. Ansonsten wünsche ich euch jetzt noch viel Spaß mit den angeschlossenen Stationen, mit eurem Programm. Danke fürs Reinlauschen, fürs Dabeisein. Tschüss und Winke, Winke, sagt der Wachermacher. Der Andreas, macht's gut.

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1: Samstag, was sage ich denn? Das ist schon ein geiler Anfang. Sonntagvormittag natürlich, kurz nach 10. Es wäre schön, wenn Samstag wäre für viele, hä? Ja, nein, es ist Sonntagvormittag, kurz nach 10. Hier ist einfach Essig, deine Late-Morning-Show in Deutschland. Herrlich. Es kann nur super werden. Bis 12 hier in deinem Lieblingsradio. Jetzt voneinander mit Rian Laterata.
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Vollständigkeitshalber, heute ist Sonntag. Ja, tatsächlich ist Sonntag. Wir haben es nach 10 und das hier ist einfach Essig. Und jetzt kommen die Trompeten.

Es ist Sonntag, der 30. August 2026, 10 Uhr und gleich 12 Minuten. Das hier ist einfach Essig, deine Late-Morning-Show Deutschlands. Immer sonntags. Wer hätte gedacht, heute ist Sonntag. Von 10 bis 12 hier in deinem Lieblingsradio. Ach, liebe Leute, das war schon ein Start. Sensationell. Ich habe schon lange nicht mehr so viel gelacht am Anfang einer Sendung. Verrückt. Ja, und wir haben noch so viel vor heute. Wir quatschen zum Beispiel über Snoop Dogg und Eis. Ja, was das zusammen hat, da schauen wir mal drauf. Außerdem quatschen wir über 10 Gramm Brot. Die waren diese Woche heiß beliebt. Außerdem Fußball-Bundesliga ging wieder los. Schauen wir drauf. Wir schauen drauf auf Cola Zero und Cola Light. Hä, was, wie, wo, wer? Wir klären den Unterschied auf und natürlich vieles mehr. Lohnt sich also bis 12 Uhr dran zu bleiben. Ja, es kann nur besser werden und nur lustiger werden. Naja, also wenn man über sich selber lachen kann, dann ist es ja eh immer lustig. Rein geht's in diesen Sonntag!

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1: Es gibt Nachrichten, die liest du morgens und denkst dir so, ja super, beruflich einfach mal komplett falsch entschieden. Denn Snoop Dogg sucht gerade einen Eistester. Und jetzt haltet euch fest, für $10,000 im Monat. Ja, tatsächlich, $10,000. Andere führen für das Geld ganze Abteilungen und du sitzt bei Snoop Dogg im Büro. Chef, ich habe ein Problem. Was denn? Ja, Pistazie. Und? Muss ich nochmal testen. Und das ist wirklich ein Job, ja. Neue Eissorten ausprobieren, Geschmackstrends beobachten, Feedback geben und ein bisschen Social Media machen. Also, Eis essen, Meinungen haben, anschließend irgendwas im Internet schreiben. Hallo? Das macht halb Deutschland seit Jahren ja irgendwie auch kostenlos. Und bewerben kann man sich sogar weltweit. Ich würde gar keinen klassischen Lebenslauf dahin schicken, sondern einfach Berufserfahrung. Seit 1994 durchgehend Eis. Besondere Kenntnisse? Kann Ben & Jerry's direkt aus dem Becher essen, ohne dieses völlig überflüssige, ich nehme nur zwei Löffel. Belastbarkeit? Auch bei Gehirnfrost voll einsatzfähig und Fremdsprachen. Vanilla, Chocolate und einmal zwei Kugeln im Becher, bitte. Und dann stelle ich mir das Bewerbungsgespräch irgendwie so vor. Warum wollen Sie für Snoop Dogg arbeiten? Ich identifiziere mich zu 100% mit Ihrer Unternehmensphilosophie. Welche denn genau? Ja, $10,000. Und ganz ehrlich, für das Geld würde ich alles testen. Lakritz-Eis, oh, her damit. Gurken, Minze, irgendwie doch schon interessant. Thunfisch, Stracciatella. Snoop, wir müssen nochmal über mein Gehalt sprechen. Aber stell dir mal vor, du bekommst diesen Job. Andere kommen abends nach Hause und sagen, boah, Schatz, heute war richtig stressig. 8 Stunden Büro. Und du dann so, ach, erzähl mir nix. Ich hatte heute 12 Sorten und 3 davon waren Vanille. Ja, Snoop Dogg hat damit wahrscheinlich den einzigen Arbeitsplatz der Welt geschaffen, bei dem du beim Mitarbeitergespräch stolz sagen kannst, Chef, ich habe diese Woche 5 Kilo zugenommen. Und Snoop steht dann auf, gibt dir die Hand und sagt, sehr gute Entwicklung, weiter so. $10,000 im Monat fürs Eisessen. Und plötzlich klingt, was willst du mal werden, wenn du groß bist? Wieder wie eine verdammt wichtige Frage. Yeah.

0: Der Sommer teilt Deutschland zum Wochenstart ein bisschen auf. Im Südosten gibt's ordentlich Sonne, im Nordwesten dafür Wind, Schauer und Gewitter. Und auch die neue Woche, die bleibt abwechslungsreich. Das Wetter jetzt hier in der Show.
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0: Heute am Sonntag haben vor allem die Menschen im Südosten wettertechnisch das große Los gezogen. Dort gibt es nämlich tagsüber satte 7 bis 11 Stunden Sonnenschein. Ja, ganz anders sieht es in der Nordwesthälfte aus. Dort wird es wechselhaft und windig. Immer wieder ziehen Schauer durch und auch einzelne Gewitter sind möglich. Die Temperaturen liegen zwischen 20 und 29 Grad. Morgen, am Montag, bleibt der Wind vielerorts ein Thema. Im Süden und Südosten werden die Wolken etwas zahlreicher. Schauer und Gewitter sind aber vor allem im Norden und Westen unterwegs. Bei den Temperaturen gibt es 18 bis 27 Grad. Der Dienstag, der wird besonders im Norden weiterhin wechselhaftes Wetter bringen. Im Rest des Landes sieht es freundlicher aus. Neben ein paar Wolken zeigt dort eine längere Zeit auch die Sonne. Dazu 18 bis 27 Grad. Und am Mittwoch bleibt die Wetterküche bei einem ganz ähnlichen Rezept wie am Dienstag. Im Norden wechselhafter, ansonsten neben Wolken auch längere sonnige Abschnitte. Hier ist einfach Essig, deine Late-Morning-Show Deutschlands, immer sonntags von 10 bis 12 hier in deinem Lieblingsradio. Ja, so sieht's aus. Jetzt gleich Musik von Nico Santos, Robbie Williams und davor Teddy Swims. Und dann schauen wir auf 10 Gramm Brot. Was das für Aufsehen gesorgt hat und warum das Ganze 15.000 Euro am Ende kostet, ja, das erfährst du gleich in der Show. Lohnt sich also dran zu bleiben. Schön, dass du mit dabei bist, hier bei Einfach Essig in deinem Lieblingsradio. Musik.

halten wir fest, auch die Technik macht manchmal Dinge, die man nicht ganz so versteht, ne? Ja, Deutschland, wir müssen reden über Brot, genauer gesagt über 10 Gramm Brot. In Pfaffenhofen kauft ein Mann beim Bäcker ein halbes Brot für 2,40 Euro. Eigentlich ein völlig normaler Vorgang. Andere Menschen gehen danach nach Hause, schmieren Butter drauf, Käse, fertig und lassen es sich schmecken. Dieser Mann aber eben nicht. Der geht nach Hause und denkt offenbar, Moment, bevor hier irgendwas geschmiert wird, erstmal Beweissicherung. Brot auf die Küchenwaage und dann zack, der Schock. 10 Gramm fehlen. Ja, 10. Wir reden hier nicht von 100, sondern 10 Gramm. Das ist ungefähr die Menge Brot, die mir bei schon auf dem Weg vom Schneidebrett zum Teller verloren geht. Also zack, zurück zum Bäcker, denkt er sich und beschwert sich. Der Bäcker reagiert noch relativ entspannt nach dem Motto, mal gewinnt man 10 Gramm, mal verliert man 10 Gramm. Tja, falscher Gegner aber in diesem Moment, denn der Kunde kündigt Konsequenzen an und tatsächlich steht einige Wochen später das Eichamt beim Bäcker. Und jetzt wird's richtig deutsch. Weil halbe Brote, die erst im Laden geteilt werden, exakt gewogen und nach Kilopreis verkauft werden müssen, musste der Bäcker seine 6 Filialen umrüsten. 9 Kassen, Präzisionswagen, neue Software, Mitarbeiterschulungen. Kostenpunkt? 15.000 Euro. Und das wegen 10 Gramm Brot. Das sind umgerechnet 1.500 Euro Investition pro fehlenden Gramm. Da kommt der Begriff Goldkruste plötzlich eine völlig neue Bedeutung. Und seitdem wird gewogen, das eine Brot kostet dann 4,78 Euro, das nächste 4,83 Euro und die Kasse quellen laut Bäcker inzwischen vor 1 und 2 Cent Münzen über. Herzlichen Glückwunsch, aus einem Problem mit 10 Gramm Brot haben wir erfolgreich ein Problem mit Kleingeld, Wartezeiten und 15.000 Euro Technik gemacht. Und der Kunde, der das Ganze ausgelöst hat, ist seitdem nicht mehr aufgetaucht. Natürlich nicht. Der sitzt wahrscheinlich zu Hause vor seiner Küchenwaage und wartet darauf, dass die 500 Gramm Packung Nudel endlich mal nur 499 Gramm anzeigt. Denn dann, ja dann brennt die Hütte.

Die Sommerpause ist vorbei. Die Bundesliga, die ist wieder da. Endlich wieder Tore, Tabellen, Trainerdiskussionen und Fans, die nach exakt einem Spieltag genau wissen, wer Meister wird und wer definitiv absteigt. Und eröffnet wurde die neue Saison am Freitag direkt standesgemäß natürlich vom Meister, von den Bayern, wem auch sonst. 5:1 gegen den VfB Stuttgart, München nach einem Spieltag, also Tabellenführer. Ja gut, manche Dinge ändern sich offenbar auch 2026 eben einfach nicht. Gestern durfte dann der Rest dran und da gab es direkt die erste dicke Überraschung, denn Aufsteiger Elversberg schlägt Bayer Leverkusen mit 3:2. Herzlich willkommen zurück in der Bundesliga. Kleines Stadion, großer Gegner, 3 Punkte. Elversberg nach einem Spieltag, also vor Leverkusen. Tabelle bitte ausdrucken, einrahmen und niemals wieder aktualisieren. Auch der erste FC Köln gewinnt 3:2 gegen Hoffenheim. Leipzig macht beim 3:0 gegen Gladbach kurzen Prozess. Und zwischen Union Berlin und Eintracht Frankfurt gab es beim 3:3 direkt 6 Tore. Vielen Dank, genau für so einen Quatsch haben wir die Bundesliga eben auch vermisst. Nummer 1 und Aufsteiger Paderborn hatten offenbar noch ein bisschen Sommerpause im System. Dieses Spiel endete torlos 0:0. Und gestern Abend gab es dann das Topspiel. Dortmund schlägt den HSV mit 2:0. Hamburg ist also wieder offiziell Bundesligist, inklusive Niederlage in Dortmund. Jetzt fühlt es sich wieder an wie früher. Ja, so ist das eben. Aber auch die zweite Liga hatte dieses Wochenende offenbar eine einfache Anweisung. Tore, ganz schön viele Tore. Hertha gewinnt 5:3 in Braunschweig. Heidenheim schlägt Dresden ebenfalls 5:3. Wolfsburg gewinnt 5:2 beim KSC. Und Fürth holt ein völlig entspanntes 4:3 in Cottbus. 4 Spiele, 30 Tore. Wahnsinn. Da hat offenbar jemand bei der Liga vor dem Wochenende den Regler für Abwehr versehentlich ausgeschaltet. Und Nürnberg, ja, die gewinnen gestern Abend 4:1 gegen Bielefeld und stehen damit nach nur 3 Spielen tatsächlich mit 9 Punkten und 11:3 Toren ganz, ganz oben. Dahinter ebenfalls mit 9 Punkten Hertha BSC. Frühe Tabellenführung genießen, Screenshot machen und Familiengruppe schicken. Man weiß ja nie, wie lange das sowas ja anhält, ne? Heute geht es natürlich weiter. In der zweiten Liga gibt es ab 13.30 Uhr 3 Spiele. St. Pauli gegen Kaiserslautern, Darmstadt gegen Hannover und Magdeburg empfängt Holstein Kiel. Und in der Bundesliga finden uns dann auch noch 2 Partien. Um 15.30 Uhr Freiburg gegen Werder Bremen und um 17.30 Uhr wird es dann interessant. Augsburg spielt gegen Bundesliga-Rückkehrer Schalke 04. Schalke ist also wieder da, wo Schalke nach eigenem Selbstverständnis natürlich hingehört und nie weg war. Und spätestens heute Abend wissen wir dann auch, ob in Gelsenkirchen nach einem Spiel bereits von Europa gesprochen wird oder schon wieder die erste kleine Krise ausgerufen wird. Ach, Bundesliga, schön, dass du wieder da bist.

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2: So ist es, das bin ich. Ich bin Nico Essig und du da draußen hast wohl den Radiosender eingeschaltet, dein Lieblingsradio. Und wir sind bis 12 Uhr noch gemeinsam hier zu hören. Also du hörst mich und meine Musik. Und falls du was loswerden willst, 0170 840 1912, die Nummer hier zu mir ins Studio. Schönen Sonntagvormittag.
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Es gibt ja die großen ungelösten Fragen unserer Zeit. Was passiert eigentlich mit der zweiten Socke in der Waschmaschine? Warum steht man an der Supermarktkasse eigentlich immer in der falschen Schlange? Und was zum Teufel ist eigentlich der Unterschied zwischen Light und Zero? Ja, denn du stehst vorm Getränkeregal, normale Cola, Cola Light und Cola Zero. Oder andere würden sagen Zero. Und denkst dir, Moment mal, Light ohne Zucker, okay, und Zero ohne Zucker? Habt ihr einfach zweimal dasselbe Getränk erfunden und gehofft, dass keiner nachfragt? Nee, tatsächlich gibt es einen Unterschied. Light kam zuerst, Cola Light gibt es in Deutschland nämlich schon seit den 80ern. Die sollte ganz bewusst anders schmecken als die klassische Cola. Etwas weniger süß, etwas leichter, eben ein eigenes Getränk. Dann kam Zero und da war der Auftrag offenbar, Leute, wir brauchen nochmal Cola ohne Zucker. Aber diesmal soll sie möglichst so schmecken, als wäre Zucker drin, aber sie hat eben keinen Zucker. Deshalb ist Zero durch eine andere Mischung der Süßstoffe zu geschmacklich näher an der normalen Cola und wirkt auch süßer als Light. Das heißt, wenn du normale Cola liebst, aber beim Blick auf den Zucker sagst, heute nicht, nein, dann bist du eher Team Zero. Wenn du dagegen genau diesen eigenen Light-Geschmack magst, dann bist du Team Light. Aber natürlich, wir reden hier über Getränke, spielt auch irgendwo Marketing eine Rolle. Und jetzt wird's tatsächlich herrlich, denn Untersuchungen zeigen nämlich, dass Light eher als weiblich wahrgenommen wird und Zero eher als männlich. Ja, willkommen im Getränkeregal des 21. Jahrhunderts. Light ist Silber, elegant, bisschen Lifestyle und Zero kommt schwarz daher und sagt, ich habe auch keinen Zucker, aber ich habe eine Bohrmaschine. Ja, oder ähnlich oder so. Am Ende haben beide kaum Kalorien und keinen Zucker. Der größte Unterschied liegt also vor allem im Geschmack, in der Rezeptur und offenbar darin, ob die Dose nach Yogakurs oder Baumarkt aussehen soll. Ich warte jetzt eigentlich nur noch auf Cola Zero Light Pro Max. Ja, die ist dann zuckerfrei, Geschmack wie das Original, Dose aus gebürstetem Aluminium und bevor du sie trinken darfst, musst du erst einen Akkuschrauber registrieren. Das ist doch mal eine Idee, oder? Liebe Getränkeindustrie, ich glaube schon, irgendwann kommt meine Cola Zero Light Pro Max.

0: 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Der Sommer neigt sich dem Ende entgegen und der Herbst, der kommt langsam da. Da müssen wir uns einfach ehrlich das eingestehen. Ja, und ein Ausflug nach Südtirol lohnt sich tatsächlich auch im Herbst ganz besonders. Vom 16. bis 18. Oktober steht in Meran Beispiel wieder das Traubenfest an. Mit Musik, regionale Spezialitäten und jeder Menge Tradition. Die ganze Stadt verwandelt sich dann in eine große Festkulisse. Mehr weiß mein Kollege Jonas Wolpert.
1: Wenn sich der Herbst von seiner schönsten Seite zeigt, wird in Südtirol nicht nur die goldene Jahreszeit gefeiert. In diesem Jahr steht auch das 140-jährige Jubiläum des Meraner Traubenfestes an, verrät Karin Hofer von der Kurverwaltung Meran.
2: Es ist ein grandioses Volksfest im dritten Wochenende im Oktober in Meran, wo wirklich die ganze Stadt rockt. Konzerte, Musikkapellen, die Promenade der Sinne, wo man Wein verkosten kann. In der Altstadt und in den Lauben werden tolle Führungen mit historischen Figuren angeboten. Also es ist ein Fest, wo jeder dabei sein sollte.
1: Los geht das Jubiläumswochenende am Freitag mit einem Konzert im Kursaal. Samstag wird in der ganzen Stadt weitergefeiert. Mit Saltnern, Schuhplattlern und Volkstanzgruppen bei Südtiroler Weinen und Spezialitäten.
2: Das Highlight kommt zum Schluss. Das ist der Sonntag mit dem traditionellen Festumzug, wo wirklich alle Musikkapellen durch die Stadt ziehen. Alle Gruppen, die das Wochenende aufgetreten sind.
1: Neben dem großen Festprogramm gibt es noch weitere Angebote, die Besucherinnen und Besucher nur rund um das Traubenfest erleben können.
2: Zum diesjährigen Traubenfest gibt es eine besondere Führung, eine historische sogar, und die führt unter einen tiefen Laubenkeller, wo man sonst nie reinkommt. Das ist ganz was Schönes und dort gibt es auch eine Weinverkostung und historische Figuren, die von der Geschichte der Stadt erzählen, aber auch von der Geschichte des Traubenfestes.

0: Let's go! Shakira und Burna Boy, made it die, die. Ja, heute habe ich irgendwie ein bisschen technische Probleme. Also, falls es mal ein bisschen krickelt und krackelt im Hintergrund, dann weißt du Bescheid, dann macht das tatsächlich die Technik gerade ein bisschen verrückt. Aber hey, wir schaffen das und Deutschland bekommt heute zwei Wetterabos zum Preis von einem. Im Südosten Sommer mit ordentlich Sonne, im Nordwesten eher die Premium-Version von Herbst, inklusive Windschauern und Gewittern. Die Aussichten, die jetzt.
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0: Heute am Sonntag lautet die Frage ganz klar, wo wohnt ihr? Denn im Südosten könnt ihr euch über 7 bis 11 Sonnenstunden freuen. Da macht der Sommer nochmal richtig Dienst nach Vorschrift. In der Nordwesthälfte dagegen eher weniger Liegestuhl und mehr Jacke festhalten. Wechselhaft windig und einige Schauer und einzelne Gewitter ziehen durch. Dazu 20 bis 29 Grad. Am Montag, also morgen, bleibt der Wind vielerorts auf Sendung. Im Süden und Südosten wird es etwas wolkiger. Schauer und Gewitter konzentrieren sich aber vor allem auf den Norden und Westen. Die Temperaturen gehen etwas zurück auf 18 bis 27 Grad. Dienstag bleibt der Norden das Sorgenkind der Wetterkarte. Dort geht's wechselhaft weiter. Anderswo läuft's deutlich entspannter. Ein paar Wolken sind zwar dabei und zwischendurch gibt's aber auch längeren Sonnenschein bei 18 bis 27 Grad. Und Mittwoch copy, paste, ja, zumindest so ungefähr. Ähnliches Wetter wie am Dienstag. Im Norden etwas wechselhafter, sonst ein Mix aus Wolken und längeren sonnigen Phasen. Kurz gesagt, der Sommer ist noch da. Er hat nur offensichtlich nicht mehr überall gleichzeitig Dienst. Hier ist einfach Essig, deine Late-Morning-Show Deutschlands, noch bis 12 hier in deinem Lieblingsradio. Und jetzt gibt's Musik von Ace of Base. Ja, Beautiful Life, jetzt hier an deinem Sonntagvormittag.

Vincent Weiß hier am Sonntagvormittag in deinem Lieblingsradio. Catherine Jones, 36, Unternehmerin aus Liverpool, wollte nach 6,5 Jahren Beziehung endlich heiraten. Antrag an Silvester 2024 am Strand von Thailand. Ja, tatsächlich, so war das nämlich. Romantischer geht's ja kaum. Danach 18 Monate Hochzeitsplanung, Location in der Toskana, rund 50 Gäste, Flüge gebucht und gleich 3 Tage Programm. Welcome Dinner, Hochzeit, anschließend Poolparty. Und dann kommt der zukünftige Gatte 7 Tage vorher mit: Ich habe einfach das Gefühl, wir sollten nicht heiraten. Ja, what the fuck? 7 Tage vorher? Mein Freund, dieses Gefühl hätte vielleicht auch mal kommen können, bevor 50 Leute Ryanair gebucht haben. Catherine ist natürlich komplett am Boden, liegt die ganze Nacht wach und entscheidet am nächsten Morgen: Ja, die Hochzeit fällt aus, aber die Hochzeitsfeier? Auf gar keinen Fall, ja, denn alles war bezahlt, die Gäste hatten ihre Flüge, also wurden die Gäste ihres Ex ausgeladen und Catherine flog mit rund 30 Freunden und Familienmitgliedern trotzdem in die Toskana. Und dann wurde durchgezogen: Essen, Wein, Tanzen, Poolparty, nur die Trauung konnte man sich aus organisatorischen Gründen natürlich sparen, es fehlte irgendwie an Personal. Das eigentliche Brautkleid ließ Catherine übrigens weg und trug stattdessen ihr weißes Abendkleid. Ein klassisches Brauttafel gab's auch nicht. Sie wechselte während des Essens immer wieder den Platz, um mit allen Gästen Zeit zu verbringen. Die Hochzeitsrede übernahm einfach Mama und ihre beiden Schwestern und weil Catherine offenbar Humor auf Endstufe besitzt, hat sie das Ganze auch noch auf TikTok dokumentiert mit Sprüchen wie sinngemäß: Der Bräutigam hat es leider nicht zur Hochzeit geschafft und dafür habe ich mir eine Scheidung gespart. Die Videos mittlerweile mehr als 9 Millionen Aufrufe, aber mein persönliches Highlight kommt noch. Die Flitterwochen waren natürlich auch schon gebucht, also ist Catherine danach an die Amalfi-Küste gefahren, einfach mit ihrer Mutter. Aus Honeymoon wurde kurzerhand Mummy Moon. Ja, und mittlerweile hat sich sogar der Bürgermeister des italienischen Ortes gemeldet und Catherine eingeladen, wiederzukommen. Also unterm Strich kann man festhalten: Bräutigam weg, check. Hochzeit weg, check. Toskana mit Freunden, check. Poolparty, check. Amalfi-Küste mit Mama, check. Und Millionen TikTok-Aufrufe, check. Ich möchte jetzt nicht sagen, dass die Trennung ein Upgrade war, aber der Ex sitzt wahrscheinlich gerade in Liverpool und denkt sich dann doch irgendwie: Moment, warum hat sie eigentlich die Flitterwochen?

Und danach habe ich hier den Biker mit Liebheimatler.

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0: Das ist jetzt Matthias Reim mit Rampenlicht. Grüße noch alle neu zugeschalteten Hörer hier zu meiner Sendung. Am Mic ist eure Anne. Ich bin noch bis 1 Uhr für euch da.
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Ein wunderschönen guten Tag allerseits. Nicht Abend, nein. Guten Tag. Ja, auch wenn Regenwetter draußen ist, aber dann hört doch einfach mal hier bei meiner Sendung zu. Und zwar mit Kindermucke. Ja, für Groß und Klein immer was genau dabei. Ja. Und gleich machen wir den Anfang mit Crazy Frog und Axel F. Dann die Lollipops mit einer Insel mit zwei Bergen und Vater Abraham und die Schlümpfe fragen, was wird sein, fragt der Schlumpf. Ja, ich wünsche euch auf jeden Fall viel Spaß bei meiner Sendung.

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Und nun geht's hier weiter mit Willow und aber Paige fehlt Anna von Sold und hör auf dein Herz. Ja, genau.

danach geht's dann weiter mit Tom Lahl mit Balla Balla. Genau. Und die Schlagerkids kommen mit Ich liebe das Leben. Ja. Und viel Spaß beim Zuhören, mitmachen, wie auch immer. Bin auch in den jeweiligen Radios, auch in den Chats drin. Einmal im Radio Clan Chat, dann einmal im Soundhouse Radio Chat und Peters Dinner Chat. Peters Dinner Musik Chat. Ja, genau. Also, ja, wenn ihr denn WhatsApp, schaut doch einfach mal vorbei.

weiter mit Tanzalarm Kids und Glamour. Glamour Girl. Ja, genau. Und danach Markus Becker. Mach doch die Ruppe. Ja, vielleicht mal mitmachen, ne? Genau. Und Spangebob Schwankumpfsack. Da kommt ein U-Boot. Ja, und Anne und die Ministars sagen Dschungelkonzert. Naja, was mal kaufen? Mal schauen, was da kommt. Ne, genau.

geht's hier weiter mit die Schlümpfe und ein Kuss. Ja, und danach gehen wir in den Freizeitpark mit Niesen und seine Freunde. Und Simsalabim Grimm und Michael Bulli Herwig sagen Rumpelstilzchen Rap. Willi Astor kommt, gibt niemals auf. Und Volker Rosin kommt mit Musikman.

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Hier hört schon Reinhard Horn mit Knackfroschrock. Ja, und danach gibt es, kommt Clarissa mit Papa, gib mir ein Bussi. Ja, genau. Und die Minions und The Pack Eyed Peace mit I Got a Feeling. Danach kommt noch Rolf Zukowski und seine Freunde. Wer macht denn sowas? Ja, genau.

meine Lieben, ihr hört Rolf Sikorski und seine Freunde. Wer macht denn sowas? Danach kommt Phil for Kids mit Bärchenboogie. Und dann haben wir wieder Holly und Fiete. Denn Fiete erzählt was über Gastarbeiter. Ja, hört einfach mal rein.

0: hat mir Spaß gemacht. Können wir das nochmal machen? Bitte.
1: Hallo, Onkel Holly, da bin ich.
2: Oh, du schon wieder? Du Quälgeist.
1: Ich hab da mal eine Frage, Onkel Holly.
2: Was denn jetzt schon wieder, du Quälgeist?
1: Onkel Holly, das sagt man aber nicht.
2: Ich aber schon.
1: Du? Warum heißt unser Podcast Holly und Fide?
2: Weil das meine Idee war.
1: Du, ich muss aber sagen, Fide und Holly klingt aber viel besser.
2: Das kannst du aber sofort vergessen.
1: Ich muss aber sagen, du bist echt ein oller Grießkram, Onkel Holly.
2: Du sollst nicht immer so frech sein, du Rotzlöffel.
1: Na gut, aber nur weil es jetzt losgehen soll mit deinem doofen Podcast. Du kannst froh sein, dass ich dabei mitmache.
2: Oh, Fide, du schon wieder. Mach die Tür zu, das zieht. Was willst du denn jetzt schon wieder? Ich hab keine Zeit.
1: Onkel Holly, das sagst du jedes Mal, wenn ich komm. Ja, du hast keine Zeit und dann sitzt du hier ja doch wieder nur vor dem Fernseher und guckst Sport, weiß ich doch. Ich wollte dir was Neues erzählen. Bei uns sind neue Nachbarn am Einziehen. Und die kommen aus der Türkei oder so. Das sind Ausländer. Papa hat gesagt, das sind alles, wie hat er das genannt? Das sind alles Kümmeltürken, hat er gesagt. Ich fände das gar nicht schön, was er da gesagt hat.
2: Naja, Fide, da muss ich dir natürlich recht geben. Also Kümmeltürken, der Ausdruck ist wirklich nicht schön. Und wenn die wirklich aus der Türkei kommen, dann sind das ganz normale Ausländer. Das sind sogar Europäer, die kommen aus Europa. Und dann sind das in dem Sinne eigentlich auch gar keine richtigen Ausländer mehr. Natürlich haben die einen anderen Pass und kommen aus einem anderen Land. Aber so weit ist die Türkei ja nun auch nicht entfernt. Und viele von uns hier, die fahren ja auch in die Türkei in Urlaub. Und warum? Das können doch ganz nette Leute sein. Kümmeltürken ist nicht schön, was dein Papa da gesagt hat.
1: Ja, ne? Hat Mama auch gesagt. Die hat gesagt, du kriegst gleich was an Latz, hat sie zu Papa gesagt. Sowas sagt man nicht. Das sind keine Kümmeltürken. Das sind ganz normale Menschen. Und die können ja auch ganz nett sein. Ich hab die gesehen. Die haben 3 Kinder, 2 Mädchen und nur ein Junge. Ja, schon wieder ein Mädchen, ne? Aber naja, ist ja egal. Vielleicht kann ich ja dann mal mit die spielen. Weiß nicht. Der Junge hat sich erstmal hinter seinem Papa versteckt, als er mich gesehen hat. Ich glaube, der hatte Schiss vor mir.
2: Ja, Fide, das denkst du, dass der Schiss von dir hat. Der war einfach nur noch ein bisschen schüchtern. Der taut schon auf, da mach dir mal keine Sorgen. Der Junge, der vor dir Angst hat, der muss auch noch geboren werden, ne? Also, nee, der wird bestimmt noch auftauen und dann kannst du bestimmt auch mal mit dem ein paar Worte schnacken und dann könnt ihr ja vielleicht auch

0: gar nicht unterhalten.
1: Naja, Fide, das klingt für dich wie Kauderwelsch. Türkisch ist nun mal eine andere Sprache. Der denkt auch Deutsch, der versteht dich nicht und der weiß auch nicht, was er damit anfangen soll. So ist das nun mal, wenn man in einem anderen Land kommt. Das ist bei dir ja auch so, wenn du mit deinen Eltern wieder nach Italien fährst und dann verstehst du die Italiener auch nicht. Aber ein Eis kannst du dir trotzdem bestellen, auch nur mit Hände und Füße. Das wird schon, da mach dir mal keine Sorgen, mein Junge. Irgendwie, ihr werdet schon irgendwie miteinander klarkommen. Aber sag mal, wie heißen die denn und wo kommen die denn her, sag mal?
0: Wenn ich das vorhin so richtig verstanden habe, dann heißen die Öztürk und die kommen aus Antalya. Ich glaube, das ist die größte Stadt in der Türkei und die heißen Öztürk und das sind zwei Mädchen und ein Junge. Aber wie die heißen, das weiß ich noch nicht. Aber das kriege ich raus, keine Angst.
1: Nee, Fide, Antalya ist nicht die größte Stadt von der Türkei, das ist Istanbul und Istanbul ist auch die Hauptstadt von der Türkei. Das ist die größte Stadt von der Türkei. Antalya ist eine mittelgroße Stadt, aber da sind auch immer viele Urlauber, die haben einen Flughafen und so in Antalya. Und wenn die von da kommen, ich glaube, da war auch das Erdbeben, vielleicht sind die deswegen jetzt zu uns nach Deutschland gekommen. Ich weiß das natürlich auch nicht so genau, das kriegst du aber schon noch raus, da bin ich mir ganz sicher.
0: Ja, Onkel Holly, da bin ich aber schon ein Stück weiter. Der Bruder von den Herrn Öztürk, der ist hier schon in Deutschland und der hat ihn hier einen Job besorgt. Der fängt hier auch bei uns im Werk an. Also das hat schon seine Richtigkeit, dass die hier, die haben hier Verwandte und deswegen, die sind hier auch alle am Helfen. Da sind ganz, ganz, ganz viele Leute, viel, viel mehr als bei uns. Also die helfen untereinander, die sind da noch ein bisschen anders. Nicht so wie bei uns hier, wenn Papa mal deine Hilfe braucht, dann motzt du immer nur und kommst nicht und Mutter muss dir dann erst wieder in aller Werte treten, damit du mal helfen tust. Ja, nee, das ist bei den Türken scheinbar ein bisschen anders, du.
1: Ich werde dir gleich was von wegen in allerwertesten treten. Naja, wenn der dann hier bei uns im Werk anfängt, dann hat er ja schon einen Job. Früher, als die ersten Gastarbeiter hierher kamen, die kamen damals aus Italien und aus Jugoslawien, die sind damals alle gekommen und haben hier die Arbeiten gemacht, wo die ganzen Deutschen alle keine Lust zu hatten. Die haben dann bei der Müllabfuhr gearbeitet oder im Bergwerk oder im Stahlwerk und haben wirklich schwere körperliche Arbeit gemacht. Und ja, dafür waren die sich nicht zu schade. Da waren die aber auch alles nur so, dass die Männer hier ganz alleine waren. Da kamen erst die Männer als Gastarbeiter nach Deutschland ohne ihre Familien. Die haben sie erst später alle nachgeholt. Aber so war das damals mit den Gastarbeitern. Und heute, ja, wenn die natürlich schon einen Job für ihn haben, ist das natürlich gut für ihn. Denn bei der Müllabfuhr, da kannst du heute nicht mehr anfangen. Da will heute jeder arbeiten, aber die nehmen nicht mehr jeden. Die Zeiten sind vorbei, du.
0: Ja, die sind sich fürs Arbeiten noch nicht zu schade. Die sind nicht wie du und Papa, ne? Ihr sitzt als Bürofuzis nur im Büro rum und sitzt euch den Popo breit, ne? Und wollt euch nur die Finger nicht schmutzig machen. Deswegen seid ihr im Büro und habt eigentlich gar keine Lust zum Arbeiten. Ja? Also ich weiß das ganz genau. Oder? Ich kann das, Papa sagt ja immer, ja, wer nichts wird, wird Wirt und wird Betriebswirt und so wie er. Und dann braucht man nur im Büro sitzen und dann muss man sich die Finger nicht schmutzig machen. Genau so ist das, ne?
1: Also ehrlich, du kriegst gleich was an den Ohren, du Rotzlöffel. Wir wollen uns den Arsch breit sitzen und haben keine Lust zum Arbeiten. Wir müssen im Büro auch schwer arbeiten. Wir müssen nur nicht körperlich arbeiten, wir müssen geistig arbeiten. Das ist manchmal schwerer als körperliche Arbeit, wenn man sich die grauen Zellen anstrengen muss. Ja, so ist das nämlich. Und sind wir ja auch in der Schule ein bisschen fleißiger gewesen. Wenn du in der Schule nicht fleißig bist, dann musst du auch in der Fabrik arbeiten oder bei der Müllabfuhr. Also, das ist alles nicht so. Du musst da mal ein bisschen aufpassen in der Schule, denn kannst du auch im Büro arbeiten.
0: Nee, ich will gar nicht im Büro arbeiten. Ich will mir nicht den Popo breitsetzen. Ich fange lieber bei der Müllabfuhr an und fahre mit den großen Autos durch die Gegend und dann sammeln wir den Müll ein und sorgen für Sauberkeit und Ordnung. Oder ich gehe zur Polizei und dann schreibe ich immer alle auf und euch beide auch, Papa, du und dann kriegt ihr ganz viele Strafzettel. Ja, wir schon sehen, was du davon hast, wenn du immer so böse zu mir bist, ja? Ich gehe zur Polizei. Da kann ich ja, ne? Weißt du, also das kann doch was werden. Du kannst dich jetzt schon mal drauf freuen.
1: Du zur Polizei, wie soll das denn gehen? Dann muss aber an der Schule noch ein bisschen zulegen, damit du zur Polizei gehen kannst. Die wollen heute, dass du Abitur hast. Du schaffst ja nicht mal das Brettergymnasium. Wenn du so weitermachst, dann schaffst du ja nicht mal mehr die 9. Klasse. Das wird wohl nichts werden mit der Polizei. Aber egal. Ja, du, sieh mal zu, dass du nach Hause kommst. Kannst mal ein bisschen mit den Türkenjungen spielen und grüß mal deine Mutter. Also, dein Vater kannst du dann auch grüßen, ne?
0: Ja, das mache ich. Ich grüße Papa und ich grüße natürlich auch deine Schwester, was meine Mutter ist. Und die hat schon gesagt, sie will die neuen Nachbarn der mal zum Kaffee trinken einladen, damit die mal was Anständiges zwischen die Zähne kriegen. Und sie hat gesagt, ihr Bruder, also was du denn bist, der kann dann auch zum Kaffee kommen. Und dann lernst du natürlich auch mal die neuen Nachbarn kennen, ne? Also

0: Das erzähle ich denn Mama, ne?
1: Nee, Fiete, das lass mal. Ich will nicht zum Kaffee kommen und die neuen Nachbarn kennenlernen. Und die wissen selber, wie man was Gutes zu essen macht. Da mach dir mal keine Sorgen. Hast du mal Baklava probiert hast, dann weißt du, was ein gutes Gebäck ist. Also, nee, ich will nicht zum Kaffee kommen. Sag mal deine Mutter, ich hab keine Lust. Also, und, naja, seh zu, dass du nach Hause kommst. Tschüss, Fiete.
0: Ja, ist gut, aber Holly. Ja, dann vielleicht bis morgen, ne? Und, ich sag Mutter dann auch, dass du denn vielleicht doch zum Kaffee kommst. Onkel Holly, ich gehe denn mal nach Hause.
1: Das wird aber auch Zeit.
0: Was hast du gesagt, Onkel Holly?
1: Nichts. Hau mal ab, du Klugscheißer. Tschüss.
0: Okay. Bis morgen, Onkel Holly.
1: Muss aber nicht wirklich sein, Fiete, dass du morgen schon wieder angeschissen kommst.
0: Onkel Holly, du musst den Leuten noch sagen, dass sie eine Bewertung oder Rezession auf ihrer bevorzugten Podcast-Plattform hinterlassen möchten.
1: Nee, brauche ich nicht. Das hast du ja schon gemacht, du Klugscheißer.
0: Na, Dämmern, tschüss. Ihr lieben HörerInnen, Fiete und der Olle Griesgram wünschen euch noch einen schönen Tag. Wir hören uns dann bei der nächsten Episode. Tschüss!
2: Was wohl?

das war der Fide, nee, immer ehrlich. Ja, Kindermund hat ehrlich Grund, ne? Genau, so ist das. Jetzt geht's hier weiter mit Piet Rakete und die Wurmpolonaise. Na, dann mal ab. Dann auf Stefan und Roger mit Yoladi. Und Kinders fehlt Flo von deinem Freunde. Kommt mit einem bunten Hund. Ja, und Tobias kommt noch mit Kinder-Eilexpress. Ja.

Ihr hört schon Isabel mit Herzlein, danach Kinderlieder mit Wumms, mir Miko, das coole Krokodil. Ja, und danach Herrisaurus mit Stark wie ein Tiger. Und Jenny sagt, hurra, hurra, die Schule brennt. Na, das geht aber nun nicht, ne? Und Schadkes.

Das waren die Shutkids auf uns. Ja, und nun geht hier weiter mit Tommy Pieper alias Alf. Ach, wie gern wäre ich jetzt auch mein Stern. Oh ja, da wäre ich auch jetzt gern. Naja, und dann gibt es noch Pizza mit alles drauf. Ja, vom Honigkuchenpferd. Und die Schlümpfe kommen, ein Engel. Und danach melde ich mich nochmal wieder, weil dann sind auch schon die 2 Stunden wieder rum.

Ihr Lieben, ich bedanke mich mal fürs Zuhören, fürs Mitmachen, wie auch immer. Ich sage mal einen ganz lieben, schönen Sonntag noch zu euch. Einen guten Start in die neue Woche. Und wenn ihr wollt, dann könnt ihr mich wieder hören am Montag von 14 bis 16 Uhr mit dem Musiktreff. Am Freitag hört ihr mich eben halt mit der Partytime. Und am Sonntag von 14 bis 16 Uhr, genau, natürlich mit der Kindermucke wieder. Und am Sonntag 20 bis 22 Uhr bei Sonntags Radio und Radio Clan und einige noch mehr, eben halt einige Radios noch mehr, da hört ihr die Sandri, ja genau, am Montag. Ja, einfach mal reinschauen beim Soundhouse Radio oder die anderen Radiopartners. Und da gibt's immer gute Musik von uns allen. Ich sage mal ein ganz liebes Dankeschön an die angeschlossenen Stationen, dass ich bei euch senden durfte. Und wie gesagt, auf gute Zusammenarbeit immer wieder gerne. Ich sage mal bye bye, tschüss und auf Wiedersehen und schaltet wieder ein, wenn es heißt Musiktreff, Partytime oder Kindermucke mit eurer Annie. Bye bye.

Ja, heute wird es noch ein bisschen nordisch. Wie gesagt, nächste Woche gehe ich erstmal 2 Wochen in Urlaub. Aber jetzt kommt nochmal Nordhammer Beat of the North und danach kommt Rabengold, Herr der Raben.

Ja, ich weiß nicht, wie der Titel da reingekommen ist. Jetzt kommt Stor, der Schlag des Donners. Erhüter von Mai Gott.

Ja, jetzt haben wir Velantris Northam Lights. Ja, ich hoffe, es gefällt euch. Kommt rein in unseren Chat, iRadio Clan, und da könnt ihr euch was wünschen. Ich fand's nett.

Ja, liebe Hörer, jetzt habe ich Vikings Harling, Ruf nach Seen. Ah, wie heißt das schnell? Ruf die Sehenden heran. Und wie gesagt, es wäre schön, wenn ihr bei uns ins Chat kommt. Gebt mir mal ein Feedback. Ich weiß nicht, es ist immer schwer, es alleine zu machen und die Playlist aufzustellen oder irgendwas. Es wäre schön, wenn wir von euch mal eine Reaktion.

Ja, liebe Hörer, jetzt habe ich Ravin Loki und Loki ist der Bruder von Thor. Ah, das ist nicht der Schönere. Naja, ich hoffe, es gefällt euch.

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Ja, das war die Werbung für unseren Sender und die brauchen wir, damit wir weiter senden können. Es kommen Ragan Born, Odin, Evan Geens. Ich wünsche euch viel Spaß.

Ja, ich begrüße neu im Chat Sandy, entschulde. Und da ist dann alles drin. Funky, Anna, Hanni, entschuldige bitte. Robin, ja, das bin ich. Und Uwe, viel Spaß.

Und ich kann euch bloß bitten, kommt hier rein ins Chat von Radio Clan. Ihr könnt das Programm mitbestimmen. Ich bin für euch da. Das ist einfacher, als wenn ich alles zusammenstellen muss.

Jo, jetzt habe ich Blutwind, ruft der Kötter. Nachkommt. Uwe, das spreche ich nicht aus, das kann ich nicht. Aber ihr werdet es schon hören. Gängerhymne.

Aber liebe Leute, das ist meine achte Sendung. Ich suche immer noch meinen Platz, wo ich hingehöre, wo ihr alle mitmacht. Aber es ist schwer. Mal sehen, was ich nächste Woche mache. Beziehungsweise, wenn ich aus dem Urlaub komme.

Ihr kommt rein hier bei Radio Clan und meldet euch. Ihr sagt, ich kann auch Gemischte spielen. Ist alles. Ich kann Hardrock spielen. Ich habe, wie gesagt, auch Dark. Und wie gesagt, es ist nicht immer einfach, alles zusammenzustellen ohne eure Hilfe.

Ja, das war Werbung nochmal in einer Sache. Hier kommt Jan Bolt, Nordic Paradies.

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Ja, jetzt habe ich Northammer Fjord of Fury. Wie gesagt, ihr könnt das Programm mitbestimmen. Kommt rein im Radio Clan. Es ist einfacher. Ich hoffe, es gefällt euch. Ja, es ist nicht immer einfach.

0: Wie gesagt, das ist die 8. Sendung. Bis jetzt habe ich hoffentlich keinen Titel wiederholt. Und jetzt kommt Fresh Big, Tochter des Nordens, düsterer Wikinger-Rock-Song über Valhalla.
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1: Jo, ich hab noch eine halbe Stunde. Eine Viertelstunde, entschuldigt bitte. Und jetzt kommt Soundfire Sound. Odin ruft. Und danach, mal sehen, was ich noch reinlege.

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Ja, das war Werbung in einer Sache. Wie gesagt, jetzt kommt Soundfire Sound. Odin ruft und danach kommt Gutwind, der schwarze Rabe.

Ich begrüße euch herzlich zum Cocktail in Noten. Auf am Mikrofon ist wieder euer Wiener Mädel. Und vorerst einmal danke Black Tiger für die tolle Sendung und die tolle Übergabe. Hat wunderbar geklappt. Ja, und ich begrüße natürlich alle meine Hörer auf den Radiosendern, auf der Alexa und im Internet, wo immer ihr zuhört. Ich habe wieder bunt gemischte Musik zusammengetragen für euch und bringe euch so mit viel Tanzmusik, mit bunter Musik in den Sonntagabend. Ja, und wir beginnen mit der Münchner Freiheit. Es ist nämlich echt eine geile Zeit im Moment gerade.

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Viel Spaß beim Zuhören.

0: Tja, hallo, liebe Leute an den hörenden Geräten. Eine Woche geht schnell vorbei und hier ist er wieder, die Nervensäge, der Lord Helm, der Peter aus Neubrandenburg, mit der von ihm selbst zusammengestellten Musik, die ihm so in den Sinn kommt. Ja, heute habe ich ein leichtes Thema gegriffen. Ja, Thema kann man auch nicht sagen, aber Titel aus einer bestimmten Zeit. No, genau, Mitte der 70er, 74, 75, was einem so in den Weg läuft. Ne? Lasst euch überraschen. Ach ja, wie hieß die Sendung nochmal?
1: Musik für Erwachsene am Mikrofon, mein Obi.
0: Ja, da könnt ihr einen drauf lassen.

0: alles anwesend ist, ja, wer sich auf den Plattenverleihern drehen darf und wer nicht. Unter anderem, wie schon gehört, ja, Zusi Quattro ist dabei mit dem Teufel aus Daytona, Daytona Demon. Unter anderem dann noch dabei, ja, die Glitterband und Eric Clapton, Andy, Fairweather Low, Deep Purple, T-Rex, Label und so weiter und so fort. Vielleicht schaffe ich das noch bis Snappy Tiger und Jordi. Mal sehen, wie es so läuft. Ich würde sagen, ich schiebe mal gleich die nächste Band an, weil Susie hat lange genug gesungen. Und hier kommt die Glitterband mit dem allseits bekannten Titel Engelsgesicht. Angel Face, viel Spaß. Hey.
1: Was eine geile Mucke.

Tja, genau, das war die Glitterband mit dem Titel Angel Face aus dem Album Hey aus dem Jahre 1974. Und hier läuft auf Eric Clapton. Eric Clapton aus dem Album 461 Ocean Boulevard. Ne, ist eine Adresse. Ich sag nicht wo. Ist ja ein bisschen Diskussion gewahrt. Eric Clapton mit dem wunderbaren Titel Batch.

Tja, schönen Dank Eric Clapton mit dem wunderbaren Titel Batch. Und hier läuft auf Andy Fairweather Low. Andy Fairweather Low mit einem geilen Song, Reggae-Tune aus dem Album Spider Jiving.

Tja, eine richtig geile Musik von Andy Fairwasser, low gespielte Reggae-Tune. Und hier kommt Deep Purple. Deep Purple, ja, wer kennt Deep Purple nicht? Ja, scheint einige zu geben, aber in meiner Altersklasse, ich bin, ja, was soll ich sagen, zwischen 60 und 70, ein bisschen zu 70 tendierend. Und da kennt man Deep Purple. Und der Titel, den ich spiele von der CD, von der Vinyl Collection, genau, aus dem Jahre 74, Deep Purple mit Stormbringer.

Tja, genau, Deep Purple mit dem Sturmbringer, den Stormbringer. Und hier laufen T-Rex auf, T-Rex mit Light of Love. Aus dem Album Golden Hits. Viel Spaß. Viel Spaß bei der Musik abseits des Mainstream. Wo hört ihr die? Natürlich hier bei mir beim Lord Helm live aus dem Studio A in der Brandenburg für euch gespielt.

Tja, ein wunderbarer Titel, vorne mit T-Rex, The Light of Love. Und hier kommt ES mit dem Titel TP, Elvin Stardust mit The Bump. Viel Spaß, wünscht euch der Peter aus Neubrandenburg.

Tja, weil Elvis da dann gerade so gut bei ist mit dem Titel Superm, schiebe ich gleich einen bekannteren Titel vor ihm nach, dann ist das gleich erledigt. Dann war er zweimal dran, der Elvis Stardust, und zwar My Cockatoo. Viel Spaß für euch, wünscht euch der Peter.

0: Muss ich denn jedes Mal, wenn ich sauge oder saugblase, den Schlauchstecker in die Schlauchmuschel schieben?
1: Wie Sie wünschen, gnädige Frau.

Tja, genau. Und Dankeschön, Elvin Stardust, mit den beiden Titeln. Der letzte war Mike Cockatoo. Und hier kommt nochmal Susi Quadro. Die hat sich nochmal gemeldet. Sagt, Mensch, komm, Alter, spiel mich nochmal. Ich muss nämlich weg. Okay, Too Big, Susi Quadro.

Ja, schönen Dank, Susi Quadro, für den zweimaligen Auftritt hier in meiner Sendung Musik für Erwachsene. Musik abseits des Mainstream. Und hier läuft auf Label Lady Marmalade.

Tja, genau, für alle, die sich hier verirrt haben, wir spielen zurzeit Musik aus den 70ern, 1974 hauptsächlich. Und ja, habt viel Spaß. Hier bin ich da für euch, live aus dem Studio A in der Brandenburg, nämlich der Peter alias Lord Helm.

Tja, genau, wir machen mal einen leichten Überblender. Schönen Dank, Labelle, mit Lady Marmalade. Und hier kommt unverkennbar Gordon Lightfoot mit Sonnenuntergang, Sundown.

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2: Ja, genau, und das ist Musik von Shocking Blue, Come My

0: Ja genau, schönen Dank Shocking Blue für diesen wunderbaren Song Come My Way. Und hier schlägt auf, wer ist das? Warte mal, wer ist das? Mal gucken. Ach, Shabby Tiger, genau, Shabby Tiger mit dem wunderbaren Titel Slow Down.
1: Was eine geile Mucke.

Ja, genau. Schönen Dank, Chevy Tiger. Ja, die 74er, ja. Oder 70er Jahre waren nicht schlecht. 1974, ja, da habe ich Abitur gemacht. Da könnt ihr mal wissen, wie alt ich schon bin. Ein richtig alter Sack. Und hier kommen die Hollies mit Falling Calling.

0: Tja, genau, nach dieser wunderbaren Titel von den Hollies, Falling Calling, kannte ich auch überhaupt gar nicht, ist mir gar nicht so geläufig. Ja, was soll man machen? Man kann nicht alles kennen. Ja, und damit gehen wir rüber nochmal, oder nicht nochmal, ich hatte angekündigt, Jordi erscheint mit einem wunderbaren Titel, Got to Know. Ja, das wirst du schon bald alles erfahren.
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Na, das hätte ja bald was gegeben. Ja, Deep Purple kommt mit Highball Shooter. Ich habe mich fast vertan bei den ganzen vielen Griffeleien hier. An meinem riesen Mischpult. Jedenfalls lasst ihr nicht beirren. Hier kommt Deep Purple mit dem Highball Shooter. Viel Spaß wünscht ihr euch noch für die letzten Minuten dieser Stunde. Der Rotel und der Peter aus Nabannenburg.

Tja genau, damit meine Sendung geht fast wieder zu Ende. Ich gucke mit Erstaunen auf die Uhr. Mein Gott, wie die Zeit rennt. Ein letzter Titel läuft hier noch voll. Der Junge war schon zweimal da. Er darf heute dreimal. Alvin Stardust mit You, You, You. Viel Spaß und danke fürs Lauschen, sagt der Peter aus Neubrandenburg. Ciao, ciao.

0: Tja, genau. Danke im Namen der ganzen Belegschaft, sage ich, der Lord Helm, der Peter. Und das war die Sendung.
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0: Ja, das war's für heute wieder mal. Die Stunde ist fast um. Mein Abspann läuft und ich würde mich freuen, euch nächste Woche oder irgendwann wiederzuhören. Ciao, ciao.

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1: Und die Sendung heißt natürlich wie immer Musik für Erwachsene.

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40. Sendung Tinbit damals. Auch heute stehe ich in der Verantwortung für die Sendung und wir starten mit einem Instrumental der Ventures, Guitar Twist.

0: Duke of Earl war das mit Eugene Drake Dixon aus Chicago, besser bekannt als Gene Chandler. 1961 erreichte das Lied Nummer 1 der Billboard-Hitparade. Es geht weiter mit einem Eddie Cochran-Titel, bekannt aus dem Musikfilm The Girl Can't Help It, 20 Flight Rock, heute in der Version mit Vince Taylor, der eigentlich Brian Morris Holden hieß und aus Isleworth in Middlesex stammte. Im Alter von 7 Jahren zog er mit seinen Eltern in die USA. Mit 18 kam er auf einer Reise nach England in Kontakt mit Tommy Steele. Als Bewunderer von Elvis und Gene Vincent und Eddie Cochran schaffte er den Einstieg in das Rock'n'Roll-Geschäft mit einem Plattenvertrag bei Parlophone Records und nannte sich fortan Vince Taylor. Misserfolge, dazu ein streitbarer Musiker mit Hang zum Drogenkonsum, das konnte nicht gut gehen. Um es kurz zu machen, er starb am 28. August 1971 in Lutry in der Schweiz an den Folgen seiner Drogensucht. Jetzt endlich Vince Taylor und 20 Flight Rock.
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Elvis Presley war das mit I Feel So Bad aus dem Jahr 1961. Das Original des Liedes stammt allerdings aus dem Jahr 1954 mit Chuck Willis. Und vor der Station ID gab's Come On mit Chuck Berry zu hören, ebenfalls eine Aufnahme aus dem Jahr 1961. Jüngeren Hörern ist vielleicht eher die Version der Rolling Stones aus dem Jahr 1963 geläufig. Wir machen weiter mit einem Doo-Wop-Titel, der 1958 in Amerika ein Top-Ten-Hit war. A Little Star mit den Elegants. Und bei mir singt heute Dion DiMucci. Und dann gibt es die Searchers mit Ain't That Just Like Me.

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Ein Lennon-McCartney-Titel war das 1962 als B-Seite von 8 Days a Week erschienen und davor waren die Searchers mit Ain't Just Like Me zu hören. In Amerika war das 1964 eine Singleplatte, ob auch bei uns, ich weiß es nicht. Jetzt drei englische Produktionen. Tommy Steele mit Knee Deep in the Blues, im Original ein Marty Robbins-Titel. Die Rolling Stones mit As Tears Go By, die Version mit Marian Faithful gefällt mir nicht weniger gut, die gibt's aber heute nicht. Und noch einmal die Beatles mit Do You Want to Know a Secret, einer weiteren Lennon-McCartney-Komposition, zunächst 1963 auf dem Please Please Me-Album erschienen.

0: Jetzt drei Produktionen aus Amerika. Everybody's Trying to Be My Baby, meint Carl Perkins. Down the Line führt uns Jerry Lee Lewis. Und der unverwüstliche Pat Boone fragt, why, baby, why? Und diese Frage stellte er bereits 1957. Am 1. Juni wird er das 92. Lebensjahr vollenden.
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Die letzte Viertelstunde der 847. Sendung ist angebrochen und ich mache weiter mit einer Girl Group. Baby, it's you, meinen The Shiraz.

Aus dem Jahr 1957 stammte Black Slacks mit Joe Bennett and the Sparkle Tones auf ABC, Paramount bzw. HMV, His Master's Voice, in Europa. Und 1961 erschien die Fats Domino-Single Let the Four Winds Blow auf dem Imperial Label. Hier jetzt der letzte Block für heute, Brown-Eyed Handsome Man, heute nicht mit Buddy Holly, sondern in der Originalversion des Songwriters Chuck Berry auf dem Chess-Label aus dem Jahr 1956.

Den bundesdeutschen Straßenzustandsbericht lieferte Duane Eddy mit 40 Miles of Bad Road. Damit bin ich am Ende der heutigen Sendung angekommen.

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1: Moin und willkommen zur 800. Und auch heute habe ich die Sendeverantwortung. 25 Aufnahmen aus deutscher Produktion habe ich im Gepäck.

freue mich, dass ihr zur 855. Sendung Tinbit damals eingeschaltet habt. Gerd Musfeld am Mikrofon mit einer sommerlichen Musikmischung, die es so sonst eher nicht mehr im Radio zu hören gibt. Es muss kurz erwähnt werden, mir obliegt die Sendeverantwortung. Cruisen gehen wir jetzt mit Jimmy and the Nighthoppers.

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wunderschönen guten Tag aller Welt. Ich wünsche euch einen schönen Sonntag. Hier ist sie wieder, eure Ronny mit der Kindermuggel. Zwischendurch werdet ihr auch noch andere Stimmen hören, mit Sicherheit.

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einen wunderschönen Sonntagabend wünsche ich euch allen. Hier ist sie wieder, eure Anne. Heute mit zwei Vertretungssendungen. Das heißt, ich bin bis 0:30 Uhr für euch da.

Grüß Gott, Jörg, ganz herzlich neu zugeschalteten Hörer hier zu meinen Vertretungssendungen. Am Mic ist natürlich eure Anne.

Auto. Und dann da geht's weiter mit Lonnie mit Hart auf Glas. Und als drittes habe ich hier Exil mit You All Over.

Jetzt habe ich hier Uchi Strahl mit Locht mir die Karte. Danach habe ich hier die Gently Brothers mit Rosemarie. Und danach habe ich hier Keith Marshall mit Only Crying.

Jetzt habe ich hier Costa Cordalis mit Eileen. Danach habe ich meine ehemaligen Nachbarn Pat und Paul mit. Kennst du die Lüneburger Heide?

Jetzt habe ich Billy True Royale mit Down in the Boondocks. Und danach geht's weiter mit den Toggles mit The Line Slips Tonight.

Und danach habe ich hier die Robert mit Sugar Baby Love. Worin dir jede Zeile sagt. Und als drittes habe ich ja Null Diamond mit Cracklin' Rose.

Das sind jetzt die Salzbeker-Sulatschen mit Santa Lucia Banal. Und danach geht's weiter mit der Biker. Ich bin wieder zu Hause.

jetzt geht's weiter mit Nico Rios, Sonnenschein und Regenbogen. Danach habe ich hier Gemo, lass mein Herz los.

Grüße Thomas Naczynski und Gruppe mit In der Mokka, wie ich Eis war. Und danach habe ich hier Van Halen mit

jetzt habe ich hier nochmal der Biker die Zeit schweigen. Und danach habe ich hier Peter Stimm mit He

schöner Zug der Zeit im Moment, dass nicht alle Hits aus England kommen, sondern eben auch, wie eben gehört, aus Frankreich und auch aus Italien. Wer kennt nicht Nuovo Angeli und Wackedy Wackedy?

0: Dankeschön. Dankeschön, oder?
1: 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Ich muss Ihnen was
0: sagen. Das war also die Nuovi Angeli mit Wakadee Wakadoo. Wie gesagt, ein Hit aus Italien, der uns allen geläufig ist. Was wollen denn Sie schon wieder?
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0: Sie haben jetzt was getan, mein Lieber. Sie machen mir Sorgen. Springen da mitten durchs Bild. Das durfte ich mir bis heute noch nicht leisten, mein lieber Freund.
1: Ich muss Ihnen trotzdem etwas sagen. Sie haben einen Fehler gemacht.
0: Welchen denn?
1: Es heißt Nuovi Angeli.
0: Was habe ich gesagt?
1: Nuovo.
0: Das kann doch mal passieren.

Ja, meine Lieben, auch die geht hier zu Ende. Jetzt habe ich meine zwei Sondersendungen geschafft. Ich bedanke mich ganz recht herzlich fürs Zuschauen. Ich könnte wieder hören am Dienstag.

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4: Ein schöner Tag geht vorbei, neigt sich seinem Ende entgegen und nun kommt das Sahnehäubchen. 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
5: 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Jagst du den Alltag und die Sorgen weg. Und wenn du stets gemütlich bist und etwas Appetitliches, dann nimm es dir egal von welchem Fleck.

0: Hallo ihr Herzensmenschen da draußen, das nenne ich doch mal eine Begrüßung. Willkommen zu Lovetime, dem Ort im Radio, an dem Gefühle nicht flüstern müssen, sondern ganz entspannt auf dem Sofa Platz nehmen dürfen. Wir nehmen uns wie jeden Sonntag jetzt Zeit für große Emotionen, leise Gedanken und für Songs, die mehr sagen als jede Sprachnachricht um 1:30 nachts. Wir lassen es klingeln, kurz nach 22 Uhr, da darf man das, De La Soul, Hip-Hop mit Humor, Groove und dieser lässigen 90er-Attitüde, als man noch dachte, ein Anruf, der könnte alles klären. Spoiler konnte er nicht, aber der Song, der ist geblieben. Ring, ring, ring. Schön, dass du da bist.
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0: geschmeidige Klänge mit Matt Bianco, perfekt für alle, die ganz cool werden wollen, cool am Sonntagabend. Dabei nehme ich dich bekanntlich jeden Sonntag ein wenig an die Hand, natürlich sanft. Apropos Sonntag, nicht unbedingt der beliebteste Tag der Woche, das ist ohne Zweifel der Samstag. Die Geschäfte haben geöffnet, es ist Wochenende, sollte man nicht arbeiten müssen, dann kann man sogar lange schlafen und muss nicht früh ins Bettchen. Der Sonntag hingegen, das ist für viele der Ausruhtag, auf der Couch oder aber daneben. Wie sieht dein perfekter Sonntag aus? 015 25 840 5057, unsere WhatsApp-Nummer noch einmal 015 25 840 5057.
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0: Hot Chili Peppers. Wie sieht dein perfekter Sonntag aus? Diana, die hat etwas zum Thema.
1: Ja, Sonntag ist lang ausschlafen, schön in Ruhe frühstücken und dann vom Frühstückstisch direkt auf die Couch die Beine hochlegen, den Fernseher anmachen und einfach den ganzen Tag nichts tun. Ja, das war vielleicht mal so, bevor ich ein Kind hatte, aber somit ist Sonntag für mich so gut wie jeder andere Tag oder fast noch stressiger, weil das Kind natürlich den ganzen Tag zu Hause ist und es geht einfach schon in der Früh rund. Ja, da ist nichts mit ausruhen. Also Leute, die noch keine Kinder haben und noch ganz jung sind, genießt eure Sonntage noch, einfach mal nichts zu tun. Das wird noch dauern, bis die Zeiten wiederkommen mit Kind.
0: Es fing so schön an, ein fauler Sonntag. Aber so ist das im Leben. Nun Musik von James Blunt, ein Song, den wirklich jeder kennt. You're Beautiful, ein kurzer Blick, ein nicht gelebter Moment, eine Geschichte, die im Kopf weitergeht. James Blunt hat später selbst gesagt, der Song sei eigentlich traurig. Vielleicht ist genau das der Grund, warum er vielen Mitmenschen im Ohr geblieben ist. James Blunt.

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1: Zwei Männer, eine gemeinsame Vergangenheit, Robbie Williams und Gary Barlow Shame. Gestern ist sie 67 geworden. Susanna Hoffs, die Stimme von den Bengals. Mitgebracht habe ich hier heute einen Song, der schon oft in dieser Sendestrecke zu hören war, Eternal Flame. Allerdings nicht die Ursprungsversion aus dem Jahr 1988. Im vergangenen Jahr hat Susanna Hoffs den Song nochmal neu aufgenommen. Sie selbst sagt über die Aufnahme, als ich vor dem Mikrofon stand, kämpfte ich mit den Tränen der Dankbarkeit. Dankbarkeit für die Gelegenheit, ein Lied zu singen, das ich mein ganzes Erwachsenenleben lang geliebt und geschätzt habe. Wir sind zusammen erwachsen geworden. Wir schätzen den Song auch, Eternal Flame.

0: perfekte Sonntag. Mehr wird genommen, Regen eher nicht so. Wie sieht der perfekte Sonntag für Stefan aus?
1: Also der perfekte Sonntag sah bei mir früher so aus, dass ich ausgeschlafen habe, dass ich gefrühstückt habe und so weiter, genau, und dann einfach den Couching Day einberufen habe. Wenn ich jetzt an einen schönen Sonntag denke, dann ist es natürlich, dass ich mit meiner kleinen Tochter aufstehe, dass wir zusammen dann was frühstücken und genau, und dann läuten wir den Tag ein.

0: wo wir uns einen Faulenzer-Tag da machen.
1: Unsere WhatsApp-Nummer 01525 840 5057. Willkommen zur Rubrik Live-Tracks. Große Bühne, große Stimme. Mehr muss man nicht sagen. Mariah Carey, Without You und Hero.

Essenstunde Love Time. Wir hören uns wieder nach 23 Uhr. Jetzt Falsett, Gefühle und Nähe, musikalisch. Drei Brüder, die wussten, wie man Herzschmerz vertont. Die Bee Gees. Bis gleich.

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1: Wir geben uns noch ein weiteres Stündchen Love Time, ganz entspannt. Manche entspannen wunderbar während dieser Sendestrecke. Johanna, die braucht ganz andere Dinge, wie sie uns gleich verrät. Hallo Johanna, was hilft dir, um so richtig zu entspannen?
2: Hey, ich bin Johanna und mir helfen zum Beispiel Meditationen ganz gut. Und ich kann super entspannen oder klassische Musik oder aber auch mal ein gutes Buch. Einfach schön nachmittags auf der Couch mit einer Tasse Tee und einem guten Buch. Hilft mir total und ich kann total entspannen. Kann ich jedem nur empfehlen. Oder auch mal, wie gesagt, eine Meditation finde ich super.
0: Du hörst die Love Time mit Andreas Viktor. Dum dum.

Auch heute am 18. Januar blicken wir verträumt in die Sterne, wenngleich es heute wenig verträumt zugeht. Am kommenden Freitag startet das Dschungelcamp. So heißt es im Volksmund. Ich bin ein Star, holt mich hier raus. Und mit den Stars, ist das so eine Sache? Oder sagen dir Namen wie zum Beispiel Samira Yavuz, Patrick Romer, Mea Dumont, Umu Tekin, Ariel Hediger, Simone Ballack, Stefan Dürr, Eva Benetatu, Hubert Feller, Nicole Bessler-Böttcher, irgendetwas? By the way, Hardy Krüger Junior, den mag man kennen. Und bei der Personalie Gil Ofarim, da scheiden sich die Geister. Sei es drum, es ist bereits die 19. Staffel, wie es diesbezüglich sternkucktechnisch ausschaut. Mehr zum Thema gleich nach Charlie Puth. Pop verspielt modern, Liebe kann auch leicht sein. Lipstick.

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0: Auf geht's in den Dschungel. Wir haben alle 12 Sternzeichen zum Thema.
1: 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Im Studio für dich, Franziska Luca.
2: Unkraut vergeht nicht. Fressen oder gefressen werden, das ist hier die Frage. Und nicht alle Dschungelbesucher treffen eine lebenserhaltende Entscheidung. Wer vor lauter Urwald die Futterbäume nicht sieht, sich vegetarisch von Giftpflanzen ernährt oder mit jedem Säbelzahntiger kuscheln will, der wird als Eintagsfliege enden. Aber es wachsen ja auch Glückspilze im Dickicht. Widder. Vom wilden Affen gebissen. Mit markerschütterndem Schrei schwingt sich der furchtlose Krieger an armdicken Lianen der Herausforderung entgegen, rodet mit einer selbstgemachten Machete ein Stück Urwald und brät sich am Lagerfeuer den selbsterlegten Tiger zum Abendessen. Für morgen ist ein Wettrennen mit dem Reviergorilla geplant. Der Sieger kriegt Jane. Stier. Wellness am Wildwasser. Das Moorbad im Sumpf ist schon wegen dem natürlichen Massageeffekt dank vieler Krabbeltierchen ungemein entspannend. Danach wird unterm Wasserfall geduscht und wenn dem Stier bisweilen noch die gebratenen Raupen in den Mund fliegen, ist das Wohlbefinden gesichert. Ein Rindvieh mit dicker Kuhhaut genießt und schluckt. Zwillinge. Interessante Speisekarte. Ach, ist das aufregend, zwitschert der quirlige Zwilling, hüpft mit den Kolibris von Ast zu Ast und kann sich gar nicht satt sehen an den verschiedenartigen Essensvorschlägen, die er am liebsten im Flug verschluckt. Den lustigen Vögel mögen auch die Ureinwohner. Nur, wenn er aus dem Kochtopf heraus Zubereitungstipps gibt, werden sie sauer. Krebs. Erst ein Nest, dann der Rest. Kaum im Dschungel angekommen, fängt der geborgenheitssüchtige Typ an, auf der Suche nach einem kuscheligen Plätzchen im Unterholz herumzukrauchen und es warmweich auszupolstern, damit die sensible Seele keine Dornenkratzer abkriegt. Direkt nebenan ist dann der Streichelzoo und sogar die Würgeschlange frisst dem Krebschen aus der Hand.
0: Vier weitere Sternzeichen nach Madonna. Madonna, take a bow.